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0: Im Vogtlandradio. Widder.
1: Wenn Sie sich nach Ruhe und Geborgenheit sehnen, sollten Sie sich ein paar Stunden in Ihre Privatsphäre zurückziehen.
0: Stier.
1: Sie können den Tag genießen oder die gute Stimmung nutzen, um nahezu mühelos einige Pflichten zu erfüllen.
0: Zwillinge.
1: Das Zusammensein mit einem lieben Menschen kann Ihnen jetzt das Wohlbefinden vermitteln, das Sie brauchen. Auch wenn Sie nicht unbedingt zu Taten aufgelegt sind, müssen Sie eventuell doch den ersten Schritt machen.
0: Krebs.
1: Sie unterliegen einer Stimmung, die sich ziemlich eigenwillig an einmal gefassten Vorsätzen festhält. Will. Das kann von manchen Menschen um Sie herum als Sturheit interpretiert werden.
0: Löwe.
1: Für Probleme, die eine rasche Lösung erfordern, sind Sie in ausgezeichneter Verfassung. Improvisieren Sie.
0: Jungfrau.
1: Heute ist nicht Zurückhaltung angesagt, sondern nur etwas Einfühlungsvermögen und Diplomatie.
0: Waage.
1: Eine Kleinigkeit genügt, um eine heftige Reaktion auszulösen. Überlegen Sie sich Ihr Vorgehen.
0: Skorpion.
1: Nehmen Sie sich Zeit und gehen Sie Ihren Lieblingsbeschäftigungen nach. Das lässt die Stimmung steigen.
0: Schütze.
1: Heute können Sie schnell launisch werden. Vielleicht sind auch andere kurz angebunden oder zu langsam und geben Ihnen Anlass zu Ärger und Enttäuschung.
0: Steinbock.
1: Heute haben Sie vielleicht eine gewisse Trägheit und lange geschieht nichts. Wenn die Sache aber ans Rollen kommt, entwickelt sich eine Eigendynamik und Sie sind kaum mehr aufzuhalten.
0: Wassermann.
1: Wenn Sie sich etwas in den Kopf gesetzt haben, verfolgen Sie dies mit Zähigkeit und hartem Willen. Und das wird am Ende von Erfolg gekrönt sein.
0: Fische.
1: Schlucken Sie Ärger nicht hinunter, sondern sagen Sie, was Ihnen auf dem Herzen liegt. Heute drücken Sie die Emotionen besonders und drängen zum Ausbruch.
0: Fuchs.

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2: Der Morgen heute ist noch ein bisschen vernebelt, das legt sich aber später. In und um Plauen gibt es dann noch eine kleine Schauerwolke. Am Nachmittag ziehen dann ein paar kleine Schauer übers Vogtland. Die Höchsttemperaturen liegen heute zwischen 10 und 13 Grad im Vogtland. Der Montag trägt dann die herbstliche Stimmung des Wochenendes weiter. Hier und da gibt es immer mal Schauer. Wir starten in die neue Woche mit maximal 13 Grad.
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2: Ich bin Angela Kress. Guten Morgen. Wegen Bau

0: Mitten am Stadtgraben kommt es ab morgen in Gera zu Busumleitungen. Betroffen sind die 7 Linien, die stadtauswärts unterwegs sind. Die Haltestellen Stadtgraben und Schillerstraße entfallen in diese Richtung. Die Fahrplanänderungen dauern voraussichtlich bis zum 23. Oktober. Senioren können sich am 25. November im Plauener Rathaus Tipps für mehr Sicherheit im Alltag holen. Von 14 bis 16 Uhr erklären Experten von Polizei und Verbraucherzentrale, wie man sich vor Einbrüchen, Betrug und Diebstahl schützt. Das Polizeiorchester sorgt bei dem Nachmittag für den musikalischen Rahmen und zeigt, wie Taschendiebe vorgehen. Der Fußball-Oberligist Auerbach muss heute um 14 Uhr beim Tabellenletzten Rudolstadt antreten. Das Team um Tommy Färber steht derzeit auf dem 5. Tabellenplatz und gilt als Favorit der Partie. Die Auerbacher wollen an die Leistung vom jüngsten Sieg anknüpfen und 3 Punkte mit nach Hause nehmen, heißt es vom Verein. Ein knapper Sieg war es nicht, den Leipzig gegen Frankfurt in der Fußball-Bundesliga eingefahren hat. Mit 6:0 hat RB gegen die Eintracht gewonnen. Davor konnte Augsburg dem FC Bayern einen Punkt abbringen und dabei auch gleich noch den Rekord für das schnellste Tor der Bundesliga-Geschichte aufstellen. 2:2 war das Ergebnis. Die weiteren Ergebnisse: Hoffenheim-Hamburg 2:3, Paderborn-Stuttgart 0:2, Mainz-Leverkusen 3:4 und Union Berlin-Elversberg 1:0. Das waren die Vogtland-Radio-Nachrichten.
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0: Hallo liebe Autofahrer, uns liegen zurzeit keine Störungsmeldungen vor. Wir wünschen Ihnen eine gute Fahrt.
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0: dir.
1: Sie können den Tag genießen oder die gute Stimmung nutzen, um nahezu mühelos einige Pflichten zu erfüllen.
0: Zwillinge.
1: Das Zusammensein mit einem lieben Menschen kann Ihnen jetzt das Wohlbefinden vermitteln, das Sie brauchen. Auch wenn Sie nicht unbedingt zu Taten aufgelegt sind, müssen Sie eventuell doch den ersten Schritt machen.
0: Krebs.
1: Sie unterliegen einer Stimmung, die sich ziemlich eigenwillig an einmal gefassten Vorsätzen festhalten will. Das kann von manchen Menschen um Sie herum als Sturheit interpretiert werden.
0: Löwe.
1: Für Probleme, die eine rasche Lösung erfordern, sind Sie in ausgezeichneter Verfassung. Improvisieren Sie.
0: Jungfrau.
1: Heute ist nicht Zurückhaltung angesagt, sondern nur etwas Einfühlungsvermögen und Diplomatie.
0: Waage.
1: Eine Kleinigkeit genügt, um eine heftige Reaktion auszulösen. Überlegen Sie sich Ihr Vorgehen.
0: Skorpion.
1: Nehmen Sie sich Zeit und gehen Sie Ihren Lieblingsbeschäftigungen nach. Das lässt die Stimmung steigen.
0: Schütze.
1: Heute können Sie schnell launisch werden. Vielleicht sind auch andere kurz angebunden oder zu langsam und geben Ihnen Anlass zu Ärger und Enttäuschung.
0: Steinbock.
1: Heute haben Sie vielleicht eine gewisse Trägheit und lange geschieht nichts. Wenn die Sache aber ins Rollen kommt, entwickelt sich eine Eigendynamik und Sie sind kaum mehr aufzuhalten.
0: Wassermann.
1: Wenn Sie sich etwas in den Kopf gesetzt haben, verfolgen Sie dies mit Zähigkeit und hartem Willen. Und das wird am Ende von Erfolg gekrönt sein.
0: Fische.
1: Schlucken Sie Ärger nicht hinunter, sondern sagen Sie, was Ihnen auf dem Herzen liegt. Heute drücken Sie die Emotionen besonders und drängen zum Ausbruch.
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1: Der Morgen heute ist noch ein bisschen vernebelt, das legt sich aber später. In und um Plauen gibt's dann noch eine kleine Schauerwolke. Am Nachmittag ziehen dann ein paar kleine Schauer übers Vogtland. Die Höchsttemperaturen liegen heute zwischen 10 und 13 Grad im Vogtland. Der Montag trägt dann die herbstliche Stimmung des Wochenendes weiter. Hier und da gibt's immer mal Schauer. Wir starten in die neue Woche mit maximal 13 Grad.
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1: Hallo liebe Autofahrer, uns liegen zurzeit keine Störungsmeldungen vor. Wir wünschen Ihnen eine gute Fahrt.
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3: Auch heute wird es so ein bisschen durchwachsen sein. Es tun sich zwar größere Lücken für die Sonne auf, aber dann zieht sich's auch gerne wieder mal zu. Vereinzelt kann es hier und da mal noch einen Spritzer Regen geben, etwas Wind ist dabei. Aber nichtsdestotrotz, es wird freundlicher als gestern. Es gibt große Lücken für die Sonne im Laufe des Tages und die Temperaturen klettern so bis 10 Grad, 10, 11 Grad. Morgen mit Beginn der neuen Woche auch ein durchwachsenes Bild. In der ersten Tageshälfte noch dichtere Bewölkung, vereinzelte Regenschauer. Im Laufe des Tages lockert sich dann morgen mehr und mehr auf, also die Sonne lässt sich dann sehen und die Temperaturen ähnlich wie heute, 10, 11 Grad. Am Dienstag wird es dann richtig schön freundlich, da haben wir wieder viel Sonne zu erwarten und die Temperaturen klettern demzufolge auch wieder an und erreichen Werte um die 15, 16 Grad. Es ist jetzt 8 Uhr.
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4: Ich bin Angela Kress. Guten Morgen. Wegen Bauarbeiten am Stadtgraben kommt es ab morgen in Gera zu Busumleitungen. Betroffen sind die 7 Linien, die stadtauswärts unterwegs sind. Die Haltestellen Stadtgraben und Schillerstraße entfallen in diese Richtung. Die Fahrplanänderungen dauern voraussichtlich

0: bis zum 23. Oktober. Senioren können sich am 25. November im Plauener Rathaus Tipps für mehr Sicherheit im Alltag holen. Von 14 bis 16 Uhr erklären Experten von Polizei und Verbraucherzentrale, wie man sich vor Einbrüchen, Betrug und Diebstahl schützt. Das Polizeiorchester sorgt bei dem Nachmittag für den musikalischen Rahmen und zeigt, wie Taschendiebe vorgehen. Der Fußball-Oberligist Auerbach muss heute um 14 Uhr beim tabellenletzten Rudolstadt antreten. Das Team um Tommy Färber steht derzeit auf dem 5. Tabellenplatz und gilt als Favorit der Partie. Die Auerbacher wollen an die Leistung vom jüngsten Sieg anknüpfen und 3 Punkte mit nach Hause nehmen, heißt es vom Verein. Am 5. Spieltag der Fußball-Bundesliga hat Leipzig Frankfurt mit einem deutlichen 6:0 geschlagen. Die Enttäuschung war Eintracht-Spieler Jonathan Burkhardt anschließend bei Sky anzuhören.
1: Mir tut es sauleid für die Fans, die gekommen sind. Mir tut es leid für meine Eltern, die extra nach Leipzig gefahren sind und sich so eine Scheiße angucken müssen. Das tut weh heute, muss ich echt sagen.
0: Im bayerischen Duell hatten sich vorher Augsburg und der FC Bayern 2:2 unentschieden getrennt. Die weiteren Ergebnisse: Hoffenheim-Hamburg 2:3, Paderborn-Stuttgart 0:2, Mainz-Leverkusen 3:4 und Union-Berlin-Elversberg 1:0. Das waren die Vogtland-Radio-Nachrichten.
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4: Einen schönen guten Morgen, liebe Autofahrer. Kurz nach um 8 ist alles noch ruhig auf den Straßen. Wir haben keinerlei Meldungen vorliegen. Wenn Sie was sehen, Staus, Blitze oder mehr, melden Sie es uns bitte kostenlos unter 0800 30 30 113. Gerne auch per WhatsApp. Diese Nummer im Netz auf vogtlandradio.de. Dankeschön und weiterhin eine gute Fahrt.
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4: Ja, und wenn Sie jetzt zu Hause sitzen am Frühstückstisch und sich überlegen, was machen wir denn heute noch so? Wir haben Freizeittipps für Sie und die gibt es gleich.

0: Einen schönen guten Morgen, hier ist Ihr Vogtlandradio am Sonntagmorgen und Marie, wohlgelaunt.
1: Schönen guten Morgen.
0: Hallo. Und ja, schauen wir auf die Freizeit des heutigen Tages.
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1: Und wer Lust auf einen bissig humorvollen Theaterabend hat, der ist heute im Volkshaus Zwözen richtig. Da wird das Schauspiel gezeigt im Osten, Geschichten aus der Sonderzone. Vier Menschen, ein Grillfest und explosive Diskussionen, wo sich alles drum dreht, die deutsche Teilung, die Nachwendezeit und Identität. Unterhaltsam, provokant und nachdenklich zugleich. 17 Uhr geht's los im Volkshaus Zwözen.
0: Bisschen ernster wird es für alle Opernliebhaber. Mit Giuseppe Verdi, La Traviata im Theaterzelt Altenburg erleben Sie ein bewegendes Musikdrama voller Leidenschaft, Sehnsucht und tragischer Liebe. Das Theater Altenburg-Gera präsentiert damit einen Klassiker, der mit großen Gefühlen und zeitloser Schönheit berührt. 18 Uhr im Theaterzelt Altenburg.
1: Und wenn Kids dabei sind, dann empfiehlt sich die Schaubühne Augsburg. Die bringt nämlich die beliebte Kinderfigur Mama Mu erstmals nach Bad Elster und zeigt mit viel Witz und Herz, dass man auch als große Kuh Träume haben kann. Ein heiteres Theatererlebnis mit Musik, Spaß und einer wunderbaren Botschaft. Trau dich, Neues auszuprobieren. Das Kindertheater beginnt um 15 Uhr im König-Albert-Theater in Bad Elster.
0: Und im Rittergut Magwitz heißt es heute Schwammetag. Neben einer Pilzausstellung erwartet Sie ein buntes Händlertreiben. Also auch da ist eine ganze Menge los. Das Ganze startet 10 Uhr. Und wenn Sie noch Tipps haben für die Freizeitgestaltung für die nächsten Tage, lassen Sie es uns bitte wissen und schicken uns eine E-Mail.
1: An freizeit@vogtlandradio.de

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6: Na, heute ist es doch schon wesentlich freundlicher als gestern. Die Sonne lacht bereits in weiten Teilen. Und so bleibt es auch über den gesamten Tag ein Sonne-Wolken-Mix. Große Auflockerung teilweise und Platz für die Sonne. Kann natürlich auch sein, dass es vor allen Dingen dann in der zweiten Tageshälfte vereinzelte Schauer gibt. Hier und da wird nochmal einen Spritzer Regen geben können. Die Temperaturen 10 bis 12 Grad und morgen starten wir dann auch so in die neue Woche. Zunächst erst einmal recht bewölkt am Morgen und am Vormittag. Da gibt es auch hier und da noch einen Spritzer Regen. Aber im Laufe des Tages lockert sich dann auch wieder auf. Und da haben wir so einen Sonne-Wolken-Mix zu erwarten. Die Temperaturen morgen auch so 10, 11 Grad. Am Dienstag wird es richtig freundlich, viel Sonnenschein und Temperaturen bis 15, 16 Grad.
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6: Es ist gleich eine Minute nach halb neun. Einen schönen guten Morgen, liebe Autofahrer. Nach wie vor alles ruhig auf den Straßen. Sie haben also freie Fahrt. Uns liegt nichts vor, also weder Störungen noch Blitzer. Sollten Sie etwas sehen, dann lassen Sie es uns bitte wissen. Kostenlos unter 0800 30 30 113 oder auch per WhatsApp. Diese Nummer, die finden Sie im Netz auf vogtlandradio.de. Dankeschön und weiterhin eine gute Fahrt.
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0: Hochglanzradio am Sonntagmorgen, Depeche Mode sind das. Und wir schauen jetzt mal nach Reichenbach. Da gab es in der vergangenen Woche eine Bürgerversammlung. Da konnten sich die Bürger informieren zu einem geplanten Transferzentrum für Flüchtlinge. Das geplante Transferzentrum für Flüchtlinge in Reichenbach sorgt weiter für Diskussionen. Rund 50 Interessierte kamen diese Woche ins Rathaus, um sich über die geplante Einrichtung in der CVJM-Fabrik zu informieren. Der CVJM ist der christliche Verein junger Menschen. Gleich zu Beginn wurde deutlich, wie emotional das Thema ist. Offenbar sind einige Reichenbacher nicht wirklich begeistert von den neuen Einwohnern in ihrer Stadt, auch wenn die nur vorübergehend da wohnen sollen. Oberbürgermeister Henry Roos.
1: Ich habe erstmal vernommen, dass das vorrangig sehr subjektive Gefühle sind, dieses Sicherheitsempfinden, was natürlich ein anderes sein kann als das Objektive. Das Hauptsächliche sind wirklich diese Emotionen, die man verbindet, wenn Menschen hierher kommen, also Flüchtlinge, die man mit durchaus gemischten Gefühlen betrachtet. Und das ist eigentlich das Wichtigste. An dem Thema müssen wir weiter arbeiten. Ich habe gerade zu einer Besucherin gesagt, wir können nicht über alle den Staat brechen. Das geht ja gar nicht. Aber es gibt eben auch negative Beispiele. So, und wir müssen sehen, dass wir diese negativen Beispiele so gut wie möglich ausschließen.
0: Entschieden wurde über die Einrichtung des Transferzentrums allerdings nicht von der Stadt Reichenbach. Zuständig ist der Vogtlandkreis, der mit dem Verein Die Fabrik CVJM einen Mietvertrag geschlossen hat. Das Gebäude bietet Platz für knapp 60 Menschen. Jens Mitten II, Leiter des Ordnungs- und Ausländeramtes, betont den entscheidenden Unterschied zu bisherigen Gemeinschaftsunterkünften.
2: Aktuell rechnen wir mit dem Zugang von 30 Personen pro Monat und möchten die Einrichtung im Regelbetrieb mit maximal 40 Plätzen belegen. Was wir nochmal klar herausstellen möchten, ist, dass diese Einrichtung des Transferzentrums nicht vergleichbar ist mit der zentralen Einrichtung in Plauen, sondern lediglich auf eine kurzfristige temporäre Unterbringung abzielt, bevor die Weiterverteilung im Vogtlandkreis erfolgt. Und ich bin der festen Überzeugung, dass wir das gemeinsam hier zum Gelingen führen können.
0: Nach wenigen Wochen sollen die Bewohner also in Wohnungen und andere Unterkünfte im Vogtlandkreis weiterziehen. Die zentrale Unterkunft in der Plauner Kasernenstraße wird nach Angaben des Landkreises geschlossen. Betreuung und Wachschutz im Reichenbacher Transferzentrum sollen rund um die Uhr gewährleistet sein. Auch mit der Polizei soll ein enger Austausch bestehen. Fallen einzelne Bewohner durch erhebliche Probleme oder Gewalt auf, will der Landkreis gemeinsam mit den zuständigen Behörden reagieren und gegebenenfalls eine andere Unterbringung organisieren. Ein weiteres Thema des Abends war die Haftung bei verursachten Schäden. Ein Besucher schilderte dabei eine persönliche Erfahrung aus der Vergangenheit.
3: Ich bedauere das, dass man von solchen Institutionen wie das Landratsamt oder der Stadt als Bürger der Stadt vollkommen übergangen wird. Asylbewerber mit dem Fahrrad gegen das Auto gefahren, ca. 5.000 Euro Schaden. Keiner war zuständig, die waren nicht versichert. Ich bin auf dem Schaden sitzen geblieben.
4: Wir brauchen die Ausländer nicht und ich bilde mir ein, dass sich da auch nichts ändert, dass sie ja wieder Einbrüche und alles machen bei uns. Die kommen und wir können ja nichts machen.
0: Bei anderen Besuchern reicht der Unmut noch weiter. Sie verwiesen auf weggebrochene Infrastruktur in Reichenbach, etwa die Paracelsus-Klinik, das Polizeirevier, Behördenstellen oder Einkaufsmöglichkeiten und empfinden das Transferzentrum vor diesem Hintergrund als zusätzliche Belastung. Doch nicht alle Teilnehmer bewerteten die Pläne negativ und fühlten sich nach der Veranstaltung ausreichend informiert.
5: Also ich fühle mich gut mitgenommen. Es war ja auch nie die Frage, ob wir eine Mitentscheidung haben. Es war eine Informationsveranstaltung und ich denke, dass auch gestellte Fragen und Ängste gut ja auch einfach erklärt wurden und die Fragen wurden ausreichend beantwortet.
6: Im Großen und Ganzen ist es eine überschaubare Aufgabe, denke ich mal, und wird einfach nur durch die Bürger und deren Befürchtungen, die halt tief liegen meines Erachtens und vielleicht auch ein bisschen aufgebaut sind, einfach zur Hauptaufgabe gerade gestellt. Wir hatten früher schon ein Asylbewerberheim gehabt und das haben wir auch gewuppt. Und ich denke, wenn wir da einfach zusammen ein bisschen Vertrauen haben, können wir das auch diesmal wieder stemmen.
0: Derzeit leben nach Angaben des Landkreises rund

0: 130 Asylsuchende dezentral in Wohnungen in Reichenbach. Durch das Transferzentrum soll diese Zahl dauerhaft nicht wesentlich steigen, weil die Neuankömmlinge von dort aus auf den gesamten Vogtlandkreis verteilt werden. Zusätzliche Kosten für die Stadt Reichenbach sollen durch die Einrichtung nicht entstehen. Finanziert wird sie über Landkreis, Freistaat und Bund. Oberbürgermeister Henry Ruß appellierte nach der Veranstaltung, die Entwicklung durchaus kritisch, aber nicht von vornherein ablehnend zu begleiten und Probleme dann konkret anzugehen, wenn sie tatsächlich auftreten.
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2: Es ist recht freundlich. Einen Sonnen-Wolken-Mix haben wir heute zu erwarten. Vereinzelt hier und da kann es mal einen kleinen Spritzerregen geben, aber da ist nichts Großes im Anmarsch. Ansonsten macht uns dieser Tag eigentlich Freude. Ein typischer Herbsttag mit Wolken und Sonnenschein im Wechsel. Bisschen Wind noch mit dabei. Temperaturen 8 bis 11 Grad haben wir ja im Wesentlichen auch schon erreicht. Morgen mit Beginn der neuen Woche zunächst ein grauer Start am Morgen und Vormittag. Viele dicke Wolken, vereinzelt auch nochmal Regenschauer, aber es lockert sich dann im Laufe des Tages mehr und mehr auf. Die Sonne lässt sich wieder sehen, wirkt sich aber nicht auf die Temperaturen aus. Da bewegen wir uns ähnlich wie heute 10, 11 Grad. Am Dienstag aber, da geht es dann noch ein bisschen rauf auf dem Thermometer, denn die Sonne lacht in weiten Teilen. Da ist dann kaum eine Wolke in Sicht und wenn, da kommt nichts raus, es bleibt trocken mit viel Sonnenschein und Temperaturen, dann bis zu 15, 16 Grad. Wir haben es jetzt 9 Uhr.
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3: Ich bin Angela Kress. Guten Morgen. Wegen Bauarbeiten am Stadtgraben kommt es ab morgen in Gera zu Busumleitungen. Betroffen sind die 7 Linien, die stadtauswärts unterwegs sind. Die Haltestellen Stadtgraben und Schillerstraße entfallen in diese Richtung. Die Fahrplanänderungen dauern voraussichtlich bis zum 23. Oktober. Senioren können sich am 25. November im Plauener Rathaus Tipps für mehr Sicherheit im Alltag holen. Von 14 bis 16 Uhr erklären Experten von Polizei und Verbraucherzentrale, wie man sich vor Einbrüchen, Betrug und Diebstahl schützt. Das Polizeiorchester sorgt bei dem Nachmittag für den musikalischen Rahmen und zeigt, wie Taschendiebe vorgehen.

0: Der Fußball-Oberligist Auerbach muss heute um 14 Uhr beim tabellenletzten Rudolstadt antreten. Das Team um Tommy Färber steht derzeit auf dem 5. Tabellenplatz und gilt als Favorit der Partie. Die Auerbacher wollen an die Leistung vom jüngsten Sieg anknüpfen und 3 Punkte mit nach Hause nehmen, heißt es vom Verein. Das waren die Vogtland-Radio-Nachrichten.
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3: Es ist kurz nach 9. Einen schönen guten Morgen, liebe Autofahrer. Nach wie vor alles schick auf den Straßen, alles easy und sauber. Wir haben keinerlei Meldungen vorliegen. Sollten Sie was sehen, dann lassen Sie es uns bitte wissen. Staus, Blitzer und mehr können Sie kostenlos melden. Und zwar unter 0800 30 30 113 oder auch per WhatsApp möglich. Und diese Nummer, die finden Sie im Netz auf vogtlandradio.de. Dankeschön und weiterhin eine gute Fahrt.
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3: Gleich mit dem Blick in die Sterne. Unser Horoskop vom heutigen 11. Oktober. Gibt's gleich.

0: 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Widder.
1: Wenn Sie sich nach Ruhe und Geborgenheit sehnen, sollten Sie sich ein paar Stunden in Ihre Privatsphäre zurückziehen.
0: Stier.
1: Sie können den Tag genießen oder die gute Stimmung nutzen, um nahezu mühelos einige Pflichten zu erfüllen.
0: Zwillinge.
1: Das Zusammensein mit einem lieben Menschen kann Ihnen jetzt das Wohlbefinden vermitteln, das Sie brauchen. Auch wenn Sie nicht unbedingt zu Taten aufgelegt sind, müssen Sie eventuell doch den ersten Schritt machen.
0: Krebs.
1: Sie unterliegen einer Stimmung, die sich ziemlich eigenwillig an einmal gefassten Vorsätzen festhalten will. Das kann von manchen Menschen um Sie herum als Sturheit interpretiert werden.
0: Löwe.
1: Für Probleme, die eine rasche Lösung erfordern, sind Sie in ausgezeichneter Verfassung. Improvisieren Sie.
0: Jungfrau.
1: Heute ist nicht Zurückhaltung angesagt, sondern nur etwas Einfühlungsvermögen und Diplomatie.
0: Waage.
1: Eine Kleinigkeit genügt, um eine heftige Reaktion auszulösen. Überlegen Sie sich Ihr Vorgehen.
0: Skorpion.
1: Nehmen Sie sich Zeit und gehen Sie Ihren Lieblingsbeschäftigungen nach. Das lässt die Stimmung steigen.
0: Schütze.
1: Heute können Sie schnell launisch werden. Vielleicht sind auch andere kurz angebunden oder zu langsam und geben Ihnen Anlass zu Ärger und Enttäuschung.
0: Steinbock.
1: Heute haben Sie vielleicht eine gewisse Trägheit und lange geschieht nichts. Wenn die Sache aber ins Rollen kommt, entwickelt sich eine Eigendynamik und Sie sind kaum mehr aufzuhalten.
0: Wassermann.
1: Wenn Sie sich etwas in den Kopf gesetzt haben, verfolgen Sie dies mit Zähigkeit und hartem Willen. Und das wird am Ende von Erfolg gekrönt sein.
0: Fische.
1: Schlucken Sie Ärger nicht hinunter, sondern sagen Sie, was Ihnen auf dem Herzen liegt. Heute drücken Sie die Emotionen besonders und drängen zum Ausbruch.
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3: Im Vergleich zu gestern gibt es heute schon viel, viel größere Lücken für die Sonne. Das bleibt auch so über den gesamten Tag. Ein Mix aus Sonne und Wolken, wobei es wirklich immer größere Lücken für die Wolken gibt. Kann sein, dass es hier und da mal noch einen Spritzer Regen gibt, vor allen Dingen am Nachmittag. Aber das ist nichts Großes, Flächendeckendes. Ja, nur mal so ein kleiner kurzer Schauer vielleicht. Die Temperaturen so um die 10 Grad als Tageshöchstwerte. In der Nacht sinkt das Thermometer und pendelt sich zwischen 9 und 6 Grad ein. Und morgen mit Beginn der neuen Woche ein ähnliches Bild. Am Morgen und am Vormittag dann vielleicht noch ein paar Regenschauer hier und da. Und es ist bewölkt, aber es lockert sich dann im Laufe des Tages auf. Ähnliche Temperaturen wie heute, 10, 11 Grad. Und ab Dienstag, da geht es dann nochmal rauf. 15, 16 Grad werden erwartet bei viel Sonnenschein.
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3: Einen schönen guten Tag, liebe Autofahrer. Es ist jetzt gleich eine Minute nach 9:30. Nach wie vor alles schick auf den Straßen. Wir haben keinerlei Meldungen vorliegen. Sollten Sie was sehen, Staus, Blitzer oder mehr, dann melden Sie es uns bitte kostenlos unter 0800 30 30 113 oder gerne auch per WhatsApp möglich. Und diese Nummer, die finden Sie auf vogtlandradio.de. Dankeschön und weiterhin eine gute Fahrt.
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3: Es gibt einen Mann, der heißt Egon Olsen. Und an diesen erinnern sich Egon Olsen-Fans vor allen Dingen am heutigen Tag immer wieder gern.

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Deutschlandradio gespielt. Ja, und jetzt wird's interessant für alle Kinofans, denn der 11. Oktober ist ein ganz, ganz denkwürdiger Tag. Ich sage nur, mächtig, gewaltig, Egon. Wer kennt sie nicht, diese Melodie? Am 11. Oktober war es, am 11. Oktober 1968

0: Plan in der Tasche, den er mit seinen beiden Komplizen umsetzte, aber letztlich immer wieder scheiterte.
1: Ich habe einen Plan. Das wird ein grandioser Coup.
0: Es gab 13 Folgen des Gauner-Trios, die aber in der Bundesrepublik

0: neuen Titel wurden von einigen Zuschauern im Osten aber als völlig daneben empfunden. Die geänderte Fassung bügelte typisch dänische Gags aus und glättete sie zum Ärger der Ostfans. Die Dialoge der dänischen Fassung wurden aber auch im Osten nicht immer originalgetreu übersetzt. Zum Beispiel die Floskel »mächtig gewaltig«. Im Original sagt Benny immer »Skittegott«, was so viel heißt wie »scheißgut«. So viel unflätigen Sprachgebrauch wollte das DDR-Fernsehen seinen Zuschauern dann letztlich doch nicht zumuten. Aber egal, es gibt noch viele Fans, die die alten Originale aus den 70er und 80er Jahren immer noch gerne sehen, wenn diese wieder mal über den Bildschirm flimmern. Am 11. Oktober 1968 startete die Reihe mit der Olsenbande zum ersten Mal in den dänischen Kinos.
1: Mächtig gewaltig!

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2: Das ist recht freundlich heute, ne? Wir können nicht meckern, es ist ein typischer Herbsttag, aber die Sonne lässt sich sehen, ein paar Wolken mit dabei, vereinzelt hier und da vielleicht mal noch ein Spritzer Regen, aber da kommt nichts Großes und die Temperaturen 8 bis 11 Grad. Morgen mit Beginn der neuen Woche zunächst erst einmal ein bewölkter, grauer Start, vereinzelt nochmal Regenschauer, aber im Laufe des Tages gibt es dann auch morgen wieder Auflockerungen. Dann erwartet uns ein Sonne-Wolken-Mix, Temperaturen 10, 11 Grad und ab Dienstag, da wird es dann nochmal richtig freundlich. Viel, viel Sonnenschein, kaum eine Wolke in Sicht und das Thermometer klettert und erreicht dann wieder Werte um die 15, 16 Grad. Und jetzt haben wir es 10 Uhr.
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3: Ich bin Angela Kress. Heute entscheiden die Bürger in Bad Brambach über ein neues Oberhaupt im Rathaus. Zur Wahl für das Amt des Bürgermeisters stehen mit Romy Schnurre und Nick Heuer 2 parteilose Einzelbewerber. Eine wichtige Aufgabe für die neue Spitze wird die Finanzsituation der Gemeinde sein. Erstmals seit Jahren wird der Bürgermeisterposten in Bad Brambach wieder als Vollzeitjob besetzt. Diese Woche haben sich zum ersten Mal die Wanderwegwarte aus Sachsen und Thüringen zu einem Netzwerktreffen getroffen. Rund 30 Ehrenamtliche und Kommunalvertreter tauschten sich über die Pflege der Pfade und den Ausbau neuer Rundwege aus. Hauptziel war die Verbesserung des Wanderangebots der gesamten Region. In der Fußball-Oberliga trennten sich am Abend der VfC Plauen und Union Sandersdorf mit einem 3:3. Dabei führten die Plauener zur Halbzeit bereits mit 3 Toren. Den Gästen gelang im zweiten Spielabschnitt jedoch der Ausgleich zum Endstand. Handball-Drittligist Oberloser hat in Braunschweig eine Niederlage einstecken müssen. Am Ende stand es 38:32. Kommenden Freitag kommt es dann vor heimischer Kulisse zum Derby gegen Aue. Das waren die Vogtlandradio-Nachrichten.
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1: Es ist 9:02. Einen schönen guten Tag, liebe Autofahrer. Im Großen und Ganzen sieht's gut aus auf den Straßen. Wir haben eine kleine Störungsmeldung. Da rennt ein Fuchs in der Gegend rum, und zwar auf der A9 Halle Leipzig Richtung Nürnberg zwischen Schleiz und Bad Lobenstein in beide Richtungen. Da rennt er auf der Fahrbahn immer hin und her. Also wenn Sie dort unterwegs sind, ein bisschen aufmerksam sein, dass diesem guten Tier nichts passiert. Die Zeit der Fuchsschwänze an den Antennen ist vorbei. Das war's auch schon. Wenn Sie noch was sehen, Staus, Blitzer oder mehr, melden Sie es uns bitte kostenlos unter 0800 30 30 113 oder gerne auch per WhatsApp. Und diese Nummer finden Sie im Netz auf vogtlandradio.de. Dankeschön und weiterhin eine gute Fahrt.
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1: Wie angekündigt, wird's jetzt gleich bei uns sportlich. Sportnachrichten aus der Region gibt's gleich hier.

0: 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Es ist 10 nach 10.
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0: Ja, Marie ist auch da.
2: Hallo.
0: Wir machen aber jetzt nichts, ne? Wir machen keinen Sport.
2: Nicht, dass ich wüsste erstmal.
0: Nein, wir starten mit Fußball und da ist Oberligist VfC Plauen gestern gegen das Oberliga-Urgestein Sandersdorf angetreten.
2: Genau, und in der ersten Hälfte sah es auch noch richtig gut aus für die Plauener. Mit einer sicheren 3:0-Führung waren die drei Punkte fast schon zum Greifen nah. Aber dann hat Sandersdorf in der zweiten Spielhälfte zur Aufholjagd angesetzt und den VfC zum Unentschieden abgerungen. VfC-Trainer Sven Köhler zog nach dem Abpfiff Bilanz.
3: Ja, am Ende des Tages irgendwie ein Spiel, wo man sich schlecht fühlt, weil einfach in der sehr, sehr gute erste Halbzeit mit einer 3:0-Führung nicht gereicht hat, um so ein Spiel nach Hause zu fahren. Deshalb ist es sehr, sehr enttäuschend, am Ende mit nur einem Punkt dazustehen. Und wir werden es analysieren, wir werden auch wieder aufstehen, aber für den Moment tut es natürlich sehr weh.
0: In der Thüringer Landesklasse konnte Wismut Gera dafür einen Erfolg gegen Chemie Kala feiern. Mit einem Endstand von 5:3 sicherte sich Gera die drei Punkte.
2: Gera kam auch schon mit einer Serie von 5 Siegen im Gepäck zum Tabellenneunten. Obwohl Kahle dreimal nach einem Rückstand mit Toren zurückschlagen konnte, behielt Gera dann doch in der Schlussphase die Oberhand und spielte sich in die Führung. Damit baut Wismut Gera seine Siegesreihe weiter aus und festigt seinen Platz an der Tabellenspitze.
0: Naja, und dann erwartet uns heute Nachmittag auch noch

0: was im Fußball. Da ist nämlich VfB Auerbach gegen Rudolstadt gefordert.
1: Um 14 Uhr ist dann Anpfiff im städtischen Stadion in Rudolstadt. Auch wenn der Gastgeber aktuell das Tabellenschlusslicht ist, warnt VfB-Trainer Tommy Färber trotzdem davor, sie zu unterschätzen. Auerbach steht zwar auf Rang 5 besser da, will sich aber nicht auf der Favoritenrolle ausruhen und an den jüngsten Sieg gegen Eilenburg anknüpfen, heißt es vom Verein.
0: Ja, und auch ein weiteres Oberligaspiel steht noch aus. Meuselwitz muss heute auswärts gegen Halle ran. Die Thüringer sind aktuell einen Tabellenplatz vor den Gastgebern.
1: Für Meuselwitz gilt es heute, den dritten Rang auf der Tabelle zu verteidigen. Die Hallenser wollen im heimischen Stadion natürlich die Punkte für sich einfahren. Wir werden sehen, wie es ausgeht. Um 14 Uhr ist dann Anpfiff.
0: Gleich geht's sportlich weiter. Wir haben noch ein bisschen was auf dem Zettel. Das machen wir gleich in wenigen Minuten.
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0: Ja, hier ist die Vogtlandradio am Sonntagvormittag. Es ist 18 Minuten nach um 10 und wir lassen es jetzt nochmal sportlich angehen.
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0: Und es gibt ja nicht nur Fußball, es gibt auch Handball. Und da schauen wir mal auf dieses Handballwochenende. In der dritten Handballliga musste der SV 04 Oberloser gestern zum Auswärtsspiel nach Braunschweig.
2: Gegen den MTV Braunschweig setzte es für die Randblauener eine 32-38 Niederlage. Nach ausgeglichenem Beginn fanden die Braunschweiger immer besser ins Spiel. Die Braunschweiger sind aktuell Tabellenvierter, während Oberloser auf Rang 7 steht. Am kommenden Freitag kommt es dann zum Heimspiel gegen Aue.
0: Und auch im Handball-Regionspokal ging es weiter. Da stand gestern für den SG Handball Oberland das K.O.-Duell gegen Union Chemnitz auf dem Plan.
2: Die Vogtländer empfingen den höherklassigen Favoriten aus der Regionsliga in der Amtsberg Sporthalle. Mit viel Einsatz und den Fans im Rücken konnten die Klingenthaler Underdogs für eine Überraschung sorgen. Die Hausherren feierten nach Abpfiff einen Sieg mit 35-21. Damit ziehen die Klingenthaler in die nächste Pokalrunde.
0: Na, dann schauen wir noch auf den HC Einheit Plauen in der Regionalliga Mitteldeutschland. Die Füchse mussten gestern beim SG Pirna Heidenau antreten.
2: Gegen die physisch starke und kompakte Abwehr der Hausherren taten sich die Plauner über das Spiel hin schwer. Am Ende mussten sich die Gäste nach einer umkämpften Partie mit 21-32 geschlagen geben. Während Pirna damit souverän auf dem 5. Tabellenplatz bleibt, rutscht Einheit Plauen durch die Niederlage auf Rang 14.
0: Ja, dafür danke erstmal zunächst, Marie. Und wir haben noch ein bisschen was, ne?
2: Ja, wir machen noch ein bisschen weiter.
0: Schlagzeilen, erstmal ein bisschen Musik für Sie, bitteschön.
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8: Es ist ein typischer Herbsttag. Da ist von allem was dabei. Sonne, da gibt's größere Lücken, aber auch Wolken und hin und wieder mal vielleicht ein kleiner Schauer, das ist auch noch drin heute. Die Temperaturen, die klettern auf Werte bis zu 10, 11 Grad und morgen starten wir in die neue Woche und da haben wir ein ähnliches Bild. Zunächst erst einmal große Bewölkung, dichte Bewölkung in den Morgenstunden bis in den Vormittag hinein. Vereinzelt gibt's dann auch noch ein paar Spritzer Regen. Im Laufe des Tages lockert sich's dann aber mehr und mehr auf. Dann haben wir einen Sonne-Wolken-Mix. Es bleibt trocken für den Rest des Tages und die Temperaturen auch so um die 10 bis 12 Grad. Am Dienstag, da geht dann wirklich noch ein bisschen mehr, weil dann haben wir viel, viel Sonnenschein zu erwarten. Und die Temperaturen klettern demzufolge und erreichen Werte um die 14 bis 16 Grad.
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8: Es ist gleich eine Minute nach 10:30. Einen schönen guten Tag, liebe Autofahrer auf der A9 Halle-Leipzig. In Richtung Nürnberg zwischen Schleiz und Bad Lobenstein, beziehungsweise auch in beide Richtungen. Da hat sich der Fuchs verkrümelt. Da war im Moment ein bisschen Aufregung. Da ist ein Fuchs hin und her gelaufen. Also die Gefahr ist vorbei. Er hat sich zurückgezogen. Ansonsten sieht's gut aus. Haben wir weiter nichts zu vermelden. Wenn Sie etwas sehen, Staus, Blitzer oder mehr, dann melden Sie es uns bitte kostenlos unter 0800 30 30 113 oder gerne auch per WhatsApp. Und diese Nummer gibt's im Netz auf vogtlandradio.de. Dankeschön und weiterhin eine gute Fahrt.
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8: Wir haben noch ein paar Sportmeldungen für Sie und die gibt's gleich.

0: Spandau Ballet mit Gold hier auf Vogtland Radio am Sonntagvormittag. Es ist 10:45.
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0: Ja, und da haben wir ja schon einiges abgearbeitet, Marien. Wir waren beim Fußball.
2: Beim Handball.
0: Was fehlt noch?
2: Ja, jetzt kommt noch Volleyball.
0: Da schauen wir doch mal zum Volleyball. Gestern waren die Oelsnitzer Regionalligisten bei Kreuzschule Dresden zu Gast.
2: Leider blieb aber auch in dieser Partie der erste Saisonsieg aus. Die Oelsnitzer mussten sich am Ende mit 2:3 geschlagen geben. Nach 2 Satzverlusten kämpften sich die Vogtländer zwar wieder bis in den Tiebreak, verloren aber im Entscheidungssatz mit 12:15. Die nächste Chance auf Punkte wartet dann am 24. Oktober gegen Delitzsch.
0: Ja, man mag noch nicht an Winter denken, aber im Sport hat er schon lange begonnen. Wir widmen uns dem Wintersport, und zwar Eishockey. Die Schönheider Wölfe haben in der Regionalliga ihr erstes Auswärtsspiel der Saison bestritten.
2: Bei den Salzgitter Ice Fighters waren sie zu Gast und da haben die Wölfe mit einem starken Auftritt gepunktet. Wie der Verein mitteilt, konnten sie im Überzahlspiel effektiv zeigen und dabei 5 Powerplay-Tore kassieren oder schießen. Am Ende konnten die Schönheider einen Endstand von 8:2 feiern.
0: Auch in der zweiten Eishockey-Liga konnten dieses Wochenende Erfolge gefeiert werden. Die Eispiraten Grimmitschau konnten am Freitag beim Auswärtssieg in Landshut jubeln.
2: Mit einer effektiven Leistung setzten sich die Westsachsen in einem 5:1 durch. Schon nach 33 Sekunden fiel das erste Tor für die Eispiraten. Lange Zeit zum Feiern oder Durchatmen bleibt den Grimmitschauern allerdings nicht. Bereits heute Abend um 17 Uhr steht die nächste Partie im heimischen Sahnpark an. Da gegen die Bietigheimer Steelers.
0: Und das war der Sport bei Vogtland Radio am Sonntagvormittag. Ich danke dir, Marie.
2: Gerne.
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2: Gemischtes Bild heute, ein Sonne-Wolken-Mix, ab und zu hier und da mal ein kleiner Regenschauer möglich. Nichts Großes, erwischt auch nicht jeden, aber örtlich kann es schon mal ein paar Spritzer Regen geben. Die Temperaturen zwischen 8 und 11 Grad und morgen am Montag haben wir ein ebenso durchwachsenes Bild. In den ersten Stunden am Morgen und am Vormittag teilweise noch recht dicht bewölkt, auch mit vereinzelten Regenschauern, aber dann lockert sich's allmählich auf, es gibt größere Auflockerungen und für den Rest des Tages haben wir dann einen Sonne-Wolken-Mix bei Temperaturen ebenfalls wie heute zwischen 9 und 11, 12 Grad. Am Dienstag viel Sonnenschein, kaum eine Wolke in sich, demzufolge keine Niederschläge und die Temperaturen klettern weiter und erreichen Werte bis zu 16 Grad. Es ist jetzt 11 Uhr.
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3: Ich bin Angela Kress. Heute entscheiden die Bürger in Bad Brambach über ein neues Oberhaupt im Rathaus. Zur Wahl für das Amt des Bürgermeisters stehen mit Romy Schnurre und Nick Heuer 2 parteilose Einzelbewerber. Eine wichtige Aufgabe für die neue Spitze wird die Finanzsituation der Gemeinde sein. Erstmals seit Jahren wird der Bürgermeisterposten in Bad Brambach wieder als Vollzeitjob besetzt. Diese Woche haben sich zum ersten Mal die Wanderwegwarte aus Sachsen und Thüringen zu einem Netzwerktreffen getroffen. Rund 30 Ehrenamtliche und Kommunalvertreter tauschten sich über die Pflege der Pfade und den Ausbau neuer Rundwege aus. Hauptziel war die Verbesserung des Wanderangebots der gesamten Region. In der Fußball-Oberliga trennten sich am Abend der VfC Plauen und Union Sandersdorf mit einem 3:3. Dabei führten die Plauener zur Halbzeit bereits mit 3 Toren. Den Gästen gelang im zweiten Spielabschnitt jedoch der Ausgleich zum Endstand. Handball-Drittligist Oberloser hat in Braunschweig eine Niederlage einstecken müssen. Am Ende stand es 38:32. Kommenden Freitag kommt es dann vor heimischer Kulisse zum Derby gegen Aue. Heute wird in der Fußball-Bundesliga der 5. Spieltag abgeschlossen. Ab 15.30 Uhr hat Köln im Rhein-Derby Gladbach zu Gast. Die Borussen haben aus den ersten 4 Spieltagen noch keinen Punkt mitgenommen und sind Tabellenletzter. Um 17.30 Uhr empfängt dann noch Freiburg Schalke. Das waren die Vogtland-Radio-Nachrichten.
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2: Es ist kurz nach 11. Einen schönen guten Tag, liebe Autofahrer. Gute Nachrichten für Sie, denn wir haben keine Nachrichten. Wir haben keine Störungsmeldungen vorliegen und auch keine Blitzer. Sollten Sie was sehen, Staus, Blitzer oder mehr, melden Sie es uns bitte kostenlos unter 0800 30 30 100.

0: 0813 oder auch per WhatsApp. Und diese Nummer gibt es im Netz auf vogtlandradio.de. Dankeschön und weiterhin eine gute Fahrt.
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0: Gleich mit Freizeittipps für den heutigen Nachmittag und Abend.

0: Miami Sound Machine mit Dr. Pete hier auf Vogtlandradio am Sonntagvormittag. Naja, obwohl so langsam geht es ja in die Mittagszeit hinein. Es ist 11:45 und wir schauen mal auf die Freizeitgestaltung des heutigen Tages.
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0: Kann ja. losgehen, Marie ist ja. da, ja.
2: Hallo. Wer heute Lust hat auf einen bissig humorvollen Theaterabend, der kann mal im Volkshaus Zözen vorbeischauen. Da gibt es nämlich das Schauspiel Im Osten, Geschichten aus der Sonderzone. Es geht um vier Menschen, ein Grillfest und explosive Diskussionen, die die deutsche Teilung, die Nachwendezeit und Identität beleuchten. Unterhaltsam, provokant und auch nachdenklich zugleich. Das Ganze gibt's ab 17 Uhr im Volkshaus Zözen.
0: Mit Giuseppe Verdis La Traviata erwartet Opernliebhaber im Theaterzelt Altenburg ein bewegendes Musikdrama voller Leidenschaft, Sehnsucht und tragischer Liebe. Das Theater Altenburg-Gera präsentiert einen Klassiker, der mit großen Gefühlen und zeitloser Schönheit berührt. 18 Uhr Start im Theaterzelt Altenburg.
2: Wenn die Kids mit dabei sind, dann empfiehlt sich die Schaubühne Augsburg. Die bringt die beliebte Kinderbuchfigur Mama Mu erstmals nach Bad Elster und zeigt mit viel Witz und Herz, dass man auch als große Kuh große Träume haben kann. Ein heiteres Theatererlebnis mit Musik, Spaß und einer wunderbaren Botschaft. Trau dich, Neues auszuprobieren. Das Kindertheater beginnt heute um 15 Uhr im König-Albert-Theater in Bad Elster.
0: Ja, und im Rittergut Magwitz läuft das schon seit 10 Uhr, nämlich der Schwammetag heute. Neben einer Pilzausstellung erwartet Sie buntes Händlertreiben, also schauen Sie vielleicht auch dort mal vorbei. Und wenn Sie noch ein paar Ideen haben für die Freizeitgestaltung für die nächsten Tage, dann lassen Sie es uns doch bitte wissen und schicken uns eine E-Mail.
2: An freizeit.vogtlandradio.de.

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3: Es ist sehr wechselhaft, ein Sonne-Wolken-Mix und ein paar Regenschauer sind auch noch mit dabei, aber nichts Großes, hier und da gibt's mal einen Spritzer. Die Temperaturen 8 bis 11 Grad und morgen mit dem Start in die neue Woche haben wir ein ähnliches Bild. In den ersten Stunden am Morgen und am Vormittag noch recht bewölkt mit vereinzelten Schauern, aber es lockert sich dann mehr und mehr auf im Laufe des Tages. Die Temperaturen auch um die 10 bis 12 Grad und am Dienstag, da erstrahlt sie dann wieder in ihrer ganzen Schönheit die Sonne. Ganztägig Sonnenschein, die Temperaturen am Dienstag klettern auf Werte bis zu 15, 16 Grad.
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3: Es ist jetzt kurz nach 11:30. Einen schönen guten Tag, liebe Autofahrer. Das ist doch was Wunderbares, wenn man gute Nachrichten verkünden kann. Und die habe ich jetzt für Sie, denn ich habe keine. Wir haben keine Störungsmeldungen und keine Blitzer vorliegen. Wenn Sie etwas sehen, dann lassen Sie es uns bitte wissen, kostenlos unter 0800 30 30 113 oder auch per WhatsApp möglich. Und diese Nummer finden Sie im Netz auf voglandradio.de. Dankeschön und weiterhin eine gute Fahrt.
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3: Mit Matthias König. Schönen Sonntag.

0: hier Vogtlandradio am Sonntagmittag. Die pädagogische Werkstatt der EO Plauen-Gesellschaft kann sich über einen, ja, kann man schon sagen, kleinen Geldregen freuen. Und warum und was sie damit machen wollen, das erfahren Sie jetzt. 4.000 Euro für kreative Nachwuchsförderung in Plauen. Mit dieser jährlichen Spende unterstützt die Volksbank Vogtland-Saale-Orla die pädagogische Werkstatt der EO Plauen-Gesellschaft. Und wie solche Förderung in der Praxis aussieht, konnten Schüler des beruflichen Schulzentrums EO Plauen vergangene Woche selbst erleben. Gemeinsam mit der Hamburger Künstlerin und Gewinnerin des EO Plauen-Förderpreises aus dem Jahr 2010, Line Hoven, durften sie zum Messer greifen, allerdings nicht, um etwas kaputt zu machen, sondern um Kunstwerke zu erschaffen. Denn Hoven hat sich auf eine ganz besondere Zeichentechnik spezialisiert.
1: Ich arbeite mit Schabkarton. Das ist ein Karton, der ist beschichtet mit Porzellanerde, also Kaolin, und überdruckt mit schwarzer Farbe. Und mit einem Cuttermesser kratze ich die schwarze Farbe ab und damit kommt das Weiß heraus und das Bild entsteht. Ich liebe es zu unterrichten. Man lernt auch so viel von der anderen Seite dazu, was für Themen die beschäftigt, welche popkulturellen Zitate die in ihre Bilder reinbringen würden.
0: Was einfach klingt, erfordert Geduld und Fingerspitzengefühl. Für ein kleines Bild benötigt die Künstlerin rund 30 Stunden. Die Schüler konnten selbst ausprobieren, wie viel Arbeit in dieser Technik steckt. Solche kreativen Bildungsangebote organisiert die pädagogische Werkstatt der EO Plauen-Gesellschaft regelmäßig, so Museumspädagogin Anke Kurzendörfer.
2: Es ist ja so, dass wir zum einen Vermittlungsangebote hier im Haus haben, immer zu EO Plauen, und durch die überregionale Bedeutung seiner Person ermöglicht uns die Volksbank mit der Spende eben über die Landesgrenzen hinauszugehen und dort an Schulen zu arbeiten mit Kindern. Also das geht los, dass wir so fächer- oder schulbezogene Themen haben, wie zum Beispiel für den Deutschunterricht, Bildgeschichten, Bildbeschreibungen, Zusammenhänge erkennen, und dafür eignen sich die Bildgeschichten von Vater und Sohn einfach hervorragend. Und das ist auch Teil des Bildungsplans, sowohl in Thüringen, Sachsen oder bundesweit.
0: Unterstützt wird die pädagogische Arbeit von der Volksbank Vogtland-Saale-Orla. Jedes Jahr

0: stellt sie dafür 4.000 Euro zur Verfügung. Mit dem Geld werden neben Workshops an Schulen und vor Ort unter anderem Materialien angeschafft. Warum sich die Bank dafür engagiert, erklärt Andreas Hostalka von der Bank.
1: Wir engagieren uns sehr stark in der Kinder- und Jugendarbeit und wir sehen natürlich hier in dem kreativen Teil von EU Plauen einen sehr schönen Ansatz, die Kinder dort zu unterstützen. Ist für uns ein sehr schönes Betätigungsfeld für die Kinder und ich sag mal weg vom Handy, weg vom PC, kreativ zu werden mit den Händen und mit dem eigenen Kopf.
0: Und so entstanden dieser Woche aus schwarzen Kartons kleine Kunstwerke. Manchmal muss man eben erst etwas wegkratzen, damit etwas Schönes zum Vorschein kommt.
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2: Na, es ist doch richtig schön freundlich. Die Sonne lacht in weiten Teilen. Ein paar Wolken ziehen mit durch. Hier und da vielleicht noch ein Spritzer Regen, aber es ist im Großen und Ganzen halt ein klassischer Herbsttag. Ne? Die Temperaturen bewegen sich um Werte um die 8 bis 12 Grad. Etwas Wind ist noch dabei und morgen starten wir in die neue Woche. Und das zunächst erst einmal recht grau. In den Morgenstunden, auch bis in den Vormittag hinein, viele dicke Wolken. Vereinzelt kann es noch mal ein paar Regenschauer geben, aber das zieht dann raus. Im Laufe des Tages wird es freundlicher, ein Sonne-Wolken-Mix bis in den Abend hinein. Und die Temperaturen morgen auch so um die 10 bis 12 Grad. Am Dienstag viel, viel Sonnenschein, kaum eine Wolke in Sicht, die Sonne lacht. Und die Temperaturen klettern demzufolge auch noch ein bisschen und erreichen Werte zwischen 14 und 16 Grad. Es ist jetzt 12 Uhr.
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3: Ich bin Angela Kress. Heute entscheiden die Bürger in Bad Brambach über ein neues Oberhaupt im Rathaus. Zur Wahl für das Amt des Bürgermeisters stehen mit Romy Schnurre und Nick Heuer 2 parteilose Einzelbewerber. Eine wichtige Aufgabe für die neue Spitze wird die Finanzsituation der Gemeinde sein. Erstmals seit Jahren wird der Bürgermeisterposten in Bad Brambach wieder als Vollzeitjob besetzt. Diese Woche haben sich zum ersten Mal die Wanderwegwarte aus Sachsen und Thüringen zu einem Netzwerktreffen getroffen. Rund 30 Ehrenamtliche und Kommunalvertreter tauschten sich über die Pflege der Pfade und den Ausbau neuer Rundwege aus. Hauptziel war die Verbesserung des Wanderangebots der gesamten Region. In der Fußball-Oberliga trennten sich am Abend der VfC Plauen und Union Sandersdorf mit einem 3:3. Dabei führten die Plauener zur Halbzeit bereits mit 3 Toren. Den Gästen gelang im zweiten Spielabschnitt jedoch der Ausgleich zum Endstand. Handball-Drittligist Oberloser hat in Braunschweig eine Niederlage einstecken müssen. Am Ende stand es 38:32. Kommenden Freitag kommt es dann vor heimischer Kulisse zum Derby gegen Aue. Das waren die Vogtland-Radio-Nachrichten.
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2: Es ist kurz nach um 12. Einen schönen guten Tag, liebe Autofahrer. Nach wie vor alles schick auf den Straßen. Wir sind schnell durch, denn wir haben keinerlei Meldungen vorliegen. Sollten Sie etwas entdecken, Staus, Blitzer oder mehr, melden Sie es uns bitte kostenlos unter 0800 30 30 113 oder gerne auch per WhatsApp. Und diese Nummer gibt's im Netz auf vogtlandradio.de. Dankeschön und weiterhin eine gute Fahrt.
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2: Mit Matthias König. Mahlzeit.

0: 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Hier ist Ihr Vogtlandradio am Sonntagmittag. Es ist jetzt 12:45. Ja, und woran denkt man, wenn man den Namen Flensburg hört? Ja, viele Kraftfahrer werden da schon hellhörig. Da werden Punkte, ja, streng verwahrt. Ja, die werden gut verwahrt für Sie. Ja, sollten Sie mal was eingefangen haben. Ja, wie hat das Ganze angefangen? Na, da ist heute ein ganz würdiger Tag, ja, ein denkwürdiger Tag dafür. In der Zeit des Wirtschaftswunders, da wurde das Auto dann so langsam zum Statussymbol und in der Folge boomte dann der Verkehr immer mehr. Die Zahl der Fahrzeuge, die stieg rasant an und damit natürlich auch die Unfälle und Verkehrsverstöße. Und so beschloss der Bundestag am 11. Oktober 1956 das Instrument der Verkehrserziehung, die Errichtung der sogenannten Flensburger Verkehrssünderkartei. Ja, allerdings werden erst am 2. Januar 1958 die ersten Strafpunkte westdeutscher Autofahrer eingetragen. Bei uns im Osten in der DDR, da lief das ein bisschen anders. Da wurden Verkehrssünden, die Älteren werden sich erinnern, direkt in den Führerschein gestempelt auf die sogenannte Stempelkarte. Und je nach Schwere des Delikts kann die Volkspolizei dann bis zu 4 Stempel eintragen. Und wenn noch einer dazu kam, ja, der 5. Stempel, dann wurde man mit einem Fahrverbot bestraft. Und noch einen Unterschied zur BRD gibt es in der DDR. Gab es keinen Bußgeldkatalog. Die Verkehrspolizisten entschieden einfach so nach ihrem eigenen Regelwerk.
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3: Es ist sehr wechselhaft, so ein richtiger Herbsttag halt. Es ist teils sonnig, teils bewölkt, gibt manchmal so größere sonnige Abschnitte. Wind kommt noch dazu und auch Regen. Wir müssen also über den gesamten Nachmittag auch immer wieder mal mit vereinzelten Regenschauern rechnen. Nicht überall, aber hier und da wird es schon nochmal spritzen. Die Temperaturen 10, 11, 12 Grad, mehr ist nicht drin. Morgen mit Beginn der neuen Woche zunächst erst einmal dichte Bewölkung am Vormittag, bis in den Vormittag hinein, sagen wir mal so. Ja, und da gibt es vereinzelt auch morgen nochmal ein paar Regenschauer, aber dann lockert sich's mehr und mehr auf. Die Temperaturen morgen ähnlich wie heute, 10 bis 12 Grad. Und am Dienstag, da wird es dann richtig schön und freundlich. Die Sonne, die strahlt in ihrer ganzen Schönheit und drückt das Thermometer dann auf Werte bis zu 15, 16 Grad.
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3: Es ist eine Minute nach 12:30. Einen schönen guten Tag, liebe Autofahrer. Störungen liegen uns derzeit nicht vor. Es gibt einen Blitzer auf der B93, kurz nach dem Moseler Tunnel in Richtung Zwickau. Aber ansonsten weiter nichts. Damit sind wir schon durch. Wenn Sie noch was sehen, Staus, Blitzer oder mehr, dann melden Sie es uns bitte kostenlos unter 0800 30 30 113 oder gerne auch per WhatsApp. Und diese Nummer gibt es im Netz auf vogtlandradio.de. Dankeschön und weiterhin eine gute Fahrt.
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3: Mit Matthias König. Gleich haben wir was für alle Gartenfreunde. Es geht ganz im Speziellen um den Baumschnitt im Herbst. Mehr dazu gleich.

0: hier auf Vogtland Radio gespielt am Sonntagmittag. Es ist gleich 12:45. Ja, in dieser Jahreszeit im Herbst, das ist auch so die Zeit, um die Bäume mal wieder ein bisschen gerade zu rücken, sozusagen, ja, zu verschneiden, damit das alles wieder richtig schick ist und diese im Frühjahr dann wieder ihre ganze Schönheit entfalten können. Aber beim Baumschnitt kann es durchaus für Unerfahrene auch passieren, dass man da so den ein oder anderen Fehler macht. Und damit das nicht passiert, gibt es jetzt von uns ein paar Tipps. Wenn die Tage kürzer werden und das Laub langsam fällt, beginnt im Garten eine wichtige Pflegezeit. Viele Bäume und Sträucher können jetzt sinnvoll zurückgeschnitten werden. Und worauf es dabei ankommt und welche Fehler vermieden werden sollten, das weiß Gartenexperte Peter Rasch. Hallo.
1: Ja, hallo.
0: Viele denken am Herbst vor allem ans Laubhaken. Warum gehört denn auch der Baumschnitt jetzt auf die To-Do-Liste?
1: Also mit dem Herbst beginnt für viele Bäume und Gehölze die wichtigste Pflegephase. Denn wenn das Laub erstmal weg ist, lässt es sich besonders gut erkennen, wie die Krone aufgebaut ist und welche Äste quasi entfernt werden müssen. Ein gezielter Rückschnitt bringt dann Licht und Luft in den Baum und das unterstützt natürlich das gesunde Wachstum und der Baum ist super für die nächste Saison vorbereitet. Außerdem ist im Herbst die Schutzzeit der brütenden Vögel vorbei. Ich kann richtig gut schneiden.
0: Ja, und welche Bäume können im Herbst geschnitten werden? Gibt es da auch Ausnahmen?
1: Wichtig ist eigentlich, dass nicht jede Baumart zum gleichen Zeitpunkt geschnitten wird. Also viele Laubbäume und Sträucher lassen sich im Herbst super pflegen. Andere vertragen den Rückschnitt wirklich nur zu einem späteren oder früheren Zeitpunkt. Deswegen lohnt es sich immer erst, einen Blick auf die Pflanzenart zu werfen. Zum Beispiel die Walnuss und die Birke wollen auf jeden Fall im Herbst geschnitten werden. Und unsere Rosen oder der Sommerflieder.

0: die werden im Frühjahr geschnitten.
1: Welche Fehler beim Baumschnitt beobachten Sie als Experte am häufigsten?
0: Naja, eins ist schon mal klar. Viele schneiden entweder gar nicht oder entfernen viel zu viele Äste auf einmal. Häufig fehlt auch der genaue Blick auf den Aufbau der Krone. Dadurch bleiben große Schnittstellen zurück und wichtige Äste werden entfernt. Besser ist es sich, den Baum erstmal genau anzugucken und den Rückschnitt Schritt für Schritt vorzunehmen. Also schneiden, gucken, schneiden, gucken. So bleibt die natürliche Wuchsform erhalten und die Pflanze kann sich super entwickeln. Mit etwas Geduld erzielt man dann auch ein Mega-Ergebnis.
1: Und woran erkennt man, welche Äste entfernt werden können?
0: Ein guter erster Blick gilt den abgestorbenen, kranken und den beschädigten Ästen. Auch Triebe, die nach innen wachsen, sich gegenseitig kreuzen, alles, was sich reibt und scheuert, muss raus. Ziel ist immer eine lockere Krone, durch die Licht und Luft gut hindurchdringen kann. Gleichzeitig trocknen Äste und Blätter so bei Regen schneller ab. Das trägt dazu bei, dass die Pflanzen langfristig gesund bleiben. Vor dem Schnitt solltest du auf jeden Fall immer noch mal gucken, ob irgendwelche Tiere oder Nester im Baum sind.
1: Mit dem richtigen Baumschnitt legen wir also den Grundstein für gesunde Bäume und eine erfolgreiche Gartensaison im nächsten Jahr. Für die Information sage ich Dankeschön, Gartenfachmann Peter Rasch. Vielen Dank.
0: Auf bald im Garten, ne? Ciao, Rio.
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2: Es ist ein typischer Herbsttag. Da ist von allem etwas dabei. Mal gibt es größere Auflockerungen. Dann ziehen wieder mal Regengebiete durch. Gerade im Moment, wenn wir hier so aus dem Fenster schauen in Plauen, da weht ein ganz kräftiger Wind und es wird langsam dunkel hier. Also da zieht was durch. Aber danach lockert es sich auch wieder auf. So geht das über den gesamten Tag. Und die Temperaturen, die pendeln sich zwischen 9 und 11 Grad ein. Morgen mit Beginn der neuen Woche ein ähnliches Spiel, zumindest in der ersten Tageshälfte. Am Vormittag noch recht grau und bewölkt, vereinzelte Niederschläge. Ähnliche Temperaturen, 10, 11 Grad. Und in der zweiten Tageshälfte gibt es dann wieder Auflockerungen. Am Dienstag sind die letzten Wolken rausgezogen. Der Dienstag wird richtig freundlich und sonnig werden und die Temperaturen klettern dann noch ein bisschen und erreichen Werte zwischen 14 und 16 Grad. Es ist jetzt 13 Uhr.
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3: Ich bin Angela Kress. Mit Beginn der Herbstferien ändern sich ab morgen in Auerbach die Busfahrpläne mehrerer Linien. Wie der Verkehrsverbund Vogtland mitteilt, sind neue Baustellen an der Kaiserstraße und auf der Sorgaer Straße der Grund. Betroffen sind unter anderem die Stadtbuslinie 11 sowie die Plusbusse 20 und 60. Fahrgäste werden gebeten, sich vorab online zu informieren. Ein Mann hat gestern Abend in Gera 2 Personen mit Pfefferspray verletzt. 2 Gäste hatten den 28-Jährigen zuvor von einer privaten Feier verwiesen, woraufhin dieser unvermittelt das Spray einsetzte. Rettungskräfte mussten die Verletzten noch vor Ort behandeln. Die Polizei nahm den Angreifer fest. Die SG Handball Oberland steht in der nächsten Runde des Regionspokals. Die Klingenthaler gewannen das Heimspiel gestern gegen Union Chemnitz mit 35:21. Zur Halbzeit lagen die Vogtländer in der Amtsberg-Sporthalle bereits in Führung. Das waren die Vogtland-Radio-Nachrichten.
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2: Es ist kurz nach 13 Uhr. Einen schönen guten Tag, liebe Autofahrer. Aktuell ist hier gerade eine WhatsApp reingeflattert Richtung Dresden. Vollsperrung nach Chemnitz-Ost. Also da ist ein bisschen dicke Luft, wenn Sie dort in diese Richtung, in Richtung Norden unterwegs sind. Ansonsten haben wir derzeit weiter nichts vorliegen. Wenn Sie was sehen, dann wissen Sie ja immer gerne her damit. Staus, Blitzer oder mehr, melden Sie uns bitte kostenlos unter 0800 30 30 113 oder gerne auch per WhatsApp. Diese Nummer im Netz auf vogtlandradio.de. Dankeschön und weiterhin eine gute Fahrt.
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Radio gespielt. Es ist 13:15 Uhr, morgen geht's wieder in die neue Woche. Ich will Sie nicht erschrecken, dauert noch ein bisschen. Aber wie starten Sie denn vielleicht morgen am besten in den neuen?

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2: Stehen Sie oft vor dem Kleiderschrank und fragen sich, was wollte ich jetzt eigentlich? Keine Sorge, das passiert uns allen. Und falls Ihr Gehirn morgens etwas Anlaufzeit braucht, probieren Sie es mal mit Musik. Egal ob der Lieblingssong oder ein motivierender Beat, Musik hat die erstaunliche Fähigkeit, unser Gehirn auf Touren zu bringen. Schon nach wenigen Minuten steigt die Laune, die Konzentration nimmt zu und der Kreislauf kommt in Schwung. Also, nächstes Mal einfach den perfekten Song raussuchen, bevor der Tag startet, denn wer mit guter Musik beginnt, hat schon den ersten Energieboost im Sack. Und das Beste, das funktioniert auch mit einem nervigen Weckerklingelton. Einfach mal was Neues ausprobieren.

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2: Der Sonntagnachmittag bleibt wechselhaft bei einem Sonne-Wolken-Mix. Etwas Wind ist dabei, vereinzelt kann es hier und da nochmal einen Spritzer Regen geben. Die Tageshöchsttemperaturen bewegen sich zwischen 8 und 11 Grad und morgen am Montag starten wir zunächst auch recht bewölkt in die Woche. Am Morgen und auch bis in den Vormittag hinein wird es viele dicke Wolken geben. Vereinzelt kann es auch nochmal Regenschauer geben. Aber im Laufe des Tages lockert sich es dann mehr und mehr auf. Die Temperaturen auch morgen ähnlich wie heute, 10, 11 Grad. Ab Dienstag wird es dann richtig freundlich. Viel Sonnenschein ist zu erwarten. Demzufolge klettert auch das Thermometer noch ein bisschen bis in Werte so um die 15, 16 Grad. In der Nacht rutschen wir in den einstelligen Bereich. Da bewegt sich das Thermometer zwischen 9 und 5 Grad.
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2: Hallo liebe Autofahrer, aktuell haben wir keinerlei Störungsmeldungen oder Blitzer vorliegen. Wir wünschen Ihnen weiterhin eine gute Fahrt.
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Vogtlandradio am Sonntagmittag. So langsam geht's in den Nachmittag hinein. Es ist 2:45 und Zeit, mich von Ihnen zu verabschieden. Ich wünsche Ihnen noch einen schönen Restsonntag. Machen Sie was draus. Bleiben Sie am besten bei uns, denn ich möchte mich nicht verabschieden, ohne auf die nachfolgende Sendung hinzuweisen, denn die Radioreise startet wieder ab 14 Uhr und diesmal geht's in die Thüringer Heilbäder. Ich wünsche Ihnen viel Spaß dabei, verabschiede mich und sage Tschüss, bis demnächst wieder, Ihr Matthias König.

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2: Ein paar Schauer ziehen aktuell noch durchs Vogtland. Am Abend bleibt es aber relativ trocken. Das Ganze bei maximal 10 bis 12 Grad. Die Temperaturen fallen auf die Nacht zu ordentlich zurück. Wir müssen uns auf Tiefstemperaturen von bis zu 5 Grad einstellen.

0: Der Montag startet mit Regen über dem Vogtland bis zum Nachmittag. Auf Abend hin lockert es dann aber nochmal auf mit ein bisschen Sonne. Wir starten in die neue Woche mit maximal 12 bis 13 Grad.
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0: Ich bin Dominik Schweiger. Mit Beginn der Herbstferien ändern sich ab morgen in Auerbach die Busfahrpläne mehrerer Linien. Wie der Verkehrsverbund Vogtland mitteilt, sind neue Baustellen an der Kaiserstraße und der Sorgaer Straße der Grund. Betroffen sind unter anderem die Stadtbuslinie 11 sowie die Plusbusse 20 und 60. Fahrgäste werden gebeten, sich vorab online zu informieren. Ein Mann hat gestern Abend in Gera zwei Personen mit Pfefferspray verletzt. Zwei Gäste hatten den 28-Jährigen zuvor von einer privaten Feier verwiesen, woraufhin dieser unvermittelt das Spray einsetzte. Rettungskräfte mussten die Verletzten noch vor Ort behandeln. Die Polizei nahm den Angreifer fest. Der SG Handball Oberland steht in der nächsten Runde des Regionalpokals. Die Klingenthaler gewannen das Heimspiel gestern gegen Union Chemnitz mit 35 zu 21. Zur Halbzeit lagen die Vogtländer in der Amtsberg Sporthalle bereits in Führung. Das waren die Vogtland-Radio-Nachrichten.
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2: Hallo, liebe Autofahrer, uns liegen zurzeit keine Störungsmeldungen vor. Wir wünschen Ihnen eine gute Fahrt.
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5: Sie hören die Radioreise mit Alexander Tauscher. Ich grüße Sie. Diesmal besuchen wir drei der vielen Thüringer Heilbäder. Es geht von Bad Salzungen über Bad Liebenstein bis nach Bad Tabarz. Eine ziemlich gesunde Mischung von Kneipen bis zur Sohle. Und ich freue mich auf diese vielen Gäste.
6: Hallo Alex, hier ist die Doreen aus Bad Liebenstein.
7: Ich bin David Ottmann, Bürgermeister der Gemeinde Bad Tabarz. Herzlich willkommen im Thüringer Wald.
8: Vera Schmager hier im Schlosspark Altenstein.
9: Michael Karlhoff von der Altensteiner Höhle in Bad Liebenstein.
10: Herzlich willkommen in Bad Salzungen. Mein Name ist Nancy Bojens.
11: Hallo, ist der Christoph vom Sohle-Reisemobilhafen in Bad Salzungen. Ich grüße alle Hörerinnen und Hörer.
12: Mein Name ist Siebke Göring. Wir befinden uns in unserem schönen Taps in Bad Tabarz.
13: Sigurd Scholze. Ich bin als Kneiparzt und Badearzt hier in Bad Tabarz tätig.
14: Melanie Konners. Ich bin die Geschäftsführerin des Thüringer Heilbäderverbandes.
5: Also eine Heilbädertour zwischen Thüringer Wald und Rhön. Gute Erholung.

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Alexander Tauscher in den Thüringer Heilwäldern mit der Radioreise. Rund 20 Autominuten von Bad Salzungen entfernt liegt das älteste Heilbad Thüringens, Bad Liebenstein. Der Heilquelle verdankt der Ort das Wort Bad. Der Name Liebenstein kommt von der gleichnamigen Burg.

0: der Nähe dieses Kurortes. Das Prachtvolle an diesem Bad sind die herzoglichen Bauten und Kureinrichtungen entlang einer Promenade und der parallel dazu verlaufenden Esplanade. Villen und Wohnhäuser, sie verdichten dieses architektonische Bild. Wir treffen gleich Doreen Brohm, die Geschäftsführerin für Tourismus, Gesundheit und Kur bei der Bad Wiebenstein GmbH, gleich beim Kneipen. Und dieser Rundgang endet bei Steffi Hesse am Vitalbrunnen.
1: Hallo Alex, schön, dass du heute bei uns bist in Bad Liebenstein, dem ältesten Heilbad in Thüringen. Ich kann dich hier begrüßen, erstmal an unserer Kneipanlage, dem historischen Kurpark. Wir starten jetzt unsere Tour. Und damit das gut startet, würde ich gleich mal vorschlagen, dass wir eine Runde durchs Wasser gehen. Das erfrischt dich, regt deinen Kreislauf an und dann gehen wir weiter durch den Kurpark.
0: Wie warm, wie kalt ist das Wasser? Es hat eine schöne grüne Färbung, aber ist sicher kein tropisches Wasser. Ja,
1: ja, richtig. Also jeder, der zu uns kommt und hier reingeht, kriegt auf jeden Fall eine Abkühlung. Blutkreislauf wird angeregt, der Stoffwechsel wird angeregt, Magen-Darm auch. Also wenn man mit den Knien ins Wasser durchs Wasser schreitet, sollte man maximal so 1,5 Minuten das machen, um dann auch jetzt den Körper nicht zu überlasten. Am besten macht man dann noch einen Fußreflexzonenpfad hinterher oder man nutzt den 600 Meter Barfußpfad, der sich hier auch direkt an die Kneipanlage anschließt.
0: Wir sind ja umgeben auch von einem prächtigen Ensemble an Kurhäusern, an stattlichen Gebäuden.
1: Also durch das Heilwasser ist dieser Ort ja auch wirklich entstanden. Und auch für Trinkkuren wurde das sehr oft genutzt. Und vor allem die Prominenz von früher hat das natürlich für sich in Anspruch genommen. Die Herzöge von Sachsen-Meiningen haben das um 1800 bekannt gemacht.
0: Auf der anderen Straßenseite sehen wir einen schönen Tempel oder einen kleinen Pavillon.
1: Das ist der sogenannte Brunnentempel. Der wurde vor gut 200 Jahren dort errichtet. Die Quelle ist natürlich schon über 400 Jahre alt.
0: Sehr schön, dann lassen wir die Gedanken sacken und gehen zum Kneipen. Man krempelt die Hose wenig hoch, läuft dann langsam oder schnell, je nachdem, wie es einem zwickt und schmerzt.
1: Ja, also da sollte man sich ganz auf seinen Körper und sich selber verlassen bei diesem Thema. Man steigt im Storchengang in das Becken, man hebt die Füße immer wieder nacheinander hoch, weil natürlich das Wasser auch einen unheimlichen Reiz auf den Körper ausstrahlt. Und durch den Storchengang bewege ich mich quasi im gleichen Tempo durch das Wasser. Sobald es aber zu kalt wird, sollte ich dann auch wieder rausgehen. Wollen wir es mal probieren?
0: Salzluft mischt sich heute mit Waldduft an den Ausläufern des Thüringer Waldes und wir atmen gleich ganz tief ein im Thüringer Wald. Wie immer an dieser Stelle, auf Weiterhören.
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0: Richtet auf eure Lauscher, denn hier spricht der Tauscher. Der Alexander grüßt sie alle miteinander und wünscht auf diese Weise eine schöne Radioreise. Thüringen, du holdes Land, wie ist mein Herz dir zugewandt? Heute die Naturkur Thüringen pur. Die Heilbäder sind unser Fokus in der Radioreise. In dieser Etappe sind wir noch unterwegs in Bad Liebenstein, also am Südhang des Thüringer Waldes, und besuchen nun den Park Altenstein. Er vereint auf rund 160 Hektar Gartenbau, Kunst und Architektur zu einem wirklich harmonischen Gesamtkunstwerk. Komponisten wie Johannes Brahms oder Franz Liszt, sie schätzten die besondere Atmosphäre dieses Ortes. Elvira Schmager, sie führt die Gäste immer wieder durch diesen ganz besonderen Park.
1: Ich bin hier aus Steinbach, das gehört zu Bad Liebenstein, also eine alteingesessene Einwohnerin, und kenne die Gegend von klein auf.

0: Und gerade dieser Altensteiner Park ist im Prinzip ein Muss für die Einheimischen. Das geht los mit Kinderwagen und endet kurz vor der Bar. Also nonstop wird dieser Park genutzt.
1: Gehört zur DNA der Menschen hier.
0: Ganz genau, richtig. Ja. Und das ist eines der schönsten Landschaftsparks in Thüringen überhaupt, möchte ich sagen. Insgesamt sind es 160 Hektar, 20 Kilometer Wanderwege, wenn Sie so alle abwandern wollen. Also da brauchen Sie mehr als einen Tag. Sehr schön ist natürlich auch der Außenpark. Und der hat natürlich tolle Sachen zu bieten. So zum Beispiel ein Morgentor, wo man den Blick auf Bad Liebenstein hat. Oder als die Herzöge von Sachsen-Meiningen hier oben begannen, waren keine Bäume, nichts bepflanzt. Und da haben sie sich überlegt, was machen wir denn da? Da könnte man auf den Felsen doch einige neckische Sachen zunächst bauen. Und da hat man begonnen, hier zum Beispiel so gegen 1798, 99 ein chinesisches Teehäuschen zu bauen. Also den Felsen begehbar gemacht und hier oben ein solches Teehäuschen. Man muss wissen, dass diese Felsformation hier oben, Altenstein, ein Kalksteinriff ist. Ursprünglich zurückgeblieben von vergangenen Meeren, die dann abgeflossen sind. Und da gibt es sehr viele Höhlen. Und die größte ist die Altensteiner Höhle. Und hier haben wir auch eine kleine Höhle und da ist eine Felsspalte. Und in dieser Felsspalte ist eine Harfe eingebaut, eine Windharfe. Und wenn Sie da oben diesen Weg gehen, diesen Rundweg, dann hören Sie von der Ferne leichte Töne und das ist diese Windharfe. So, dann gehen Sie weiter auf diesem Weg, immer Richtung jetzt zum Schloss, ist ja das Zentrum eigentlich, ne? Dann kommt so eine spitze Felsnadel und da oben befindet sich ein Blumenkorb aus Sandstein, der wird jedes Jahr gepflanzt. Und wenn man von der Ferne kommt, hat man da schon einen tollen Blick. Und interessant, hier unten in dieser Rundung eine solch tolle Greifenbank. Das ist die Herzogin Mutter gewesen, Charlotte Amalie. Und ihr zu Ehren hat ihr Sohn Georg I. diese tolle Bank in diesen Felsen hineinbauen lassen.
1: Und der Park liegt ja oberhalb von Bad Liebenstein, also schon gebirgig.
0: Ja, der Park liegt ungefähr auf rund 500 Meter.
2: Der Rundgang ist weitgehend barrierefrei und auch mit Rollstuhl, Gehhilfe oder auch mit Kinderwagen recht gut begehbar. Hunde dürfen nicht mit rein, da liegt sicher daran, dass die Fledermäuse nicht erschreckt werden.
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8: Ein paar Schauer ziehen aktuell noch durchs Vogtland. Am Abend bleibt es aber relativ trocken. Das Ganze bei maximal 10 bis 12 Grad. Die Temperaturen fallen auf die Nacht zu ordentlich zurück. Wir müssen uns auf Tiefstemperaturen von bis zu 5 Grad einstellen. Der

0: Montag startet mit Regen überm Vogtland bis zum Nachmittag. Auf Abend hin lockert es dann aber nochmal auf mit ein bisschen Sonne. Wir starten in die neue Woche mit maximal 12 bis 13 Grad.
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2: Hallo liebe Autofahrer, uns liegen zurzeit keine Störungsmeldungen vor. Wir wünschen Ihnen eine

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0: heilen ist unsere Natur, so das Motto der Thüringer Heilbäder. Und wir sind heute ganz gesund unterwegs. Die Radioreise mit Alexander Tauscher. Vom ältesten Heilbad geht es nun in das ganz junge Heilbad, das am Fuße des zweithöchsten Berges des Thüringer Waldes liegt. Früher, so kannte ich es auch noch aus DDR-Zeiten, hieß der Ort nur Tabatz. Weil aber die Menschen schon seit mehr als 100 Jahren zum Erholen hierher in diesen Thüringer Wald kommen, ist das Prädikat Bad nun völlig gerechtfertigt. Bürgermeister David Ortmann, der hat mich in einem Ortsrundgang ziemlich überrascht, denn hinter diesem, auf den ersten Blick vielleicht etwas verschlafenen Dorf, steckt eine Gemeinde mit einem wirklich unheimlich großen Kulturangebot, unter anderem aber noch viel, viel mehr. Und der Walk of Fame, der kann sich wirklich sehen lassen. Also der Rundgang mit David Ortmann.
1: Das ist quasi so unser Kurgebiet, der Theodor-Neubauer-Park, der Spindlerplatz. Hier trifft sich alles, vor allem am Wochenende, während der Sommerfrische, und die Leute strömen hier aus. So bietet sich Tabatz an, natürlich als Ausflugsort, um das Wochenende zu verbringen, und natürlich auch als Wanderort. Unser Schwerpunkt liegt allerdings Gesundheitswesen. Wir sind ein Kurort mit einer sehr, sehr langen Kurtradition.
0: Das Plus ist ja auch die Landschaft. Man ist ja direkt am Thüringer Wald, am Fuß des Inselsberges. Schon immer war es ein Ort als Ausgangspunkt für Wanderungen zum Rennsteig darüber hinaus?
1: Also wir haben 2022 Deutschlands schönsten Wanderweg gehabt. Wir haben 4 zertifizierte Wanderwege nach Deutschem Wanderverband. Also man kann hier tatsächlich sehr qualitätvoll wandern, gut wandern, durch eine schöne Landschaft wandern.

0: Und ich glaube, der Reiseanlass ist für viele Leute heute noch genauso wie vor 100 Jahren. Die Leute wollen saubere Luft, die haben wir hier. Wir erfüllen höchste Qualitätsansprüche, was die Luftreinheit angeht. Und wir haben vor allem auch sauberes Wasser. Ein Aufenthalt in Bad Taborz, das kann man schon sagen, macht gesund. Unser Wasser ist zum Beispiel sehr, sehr mineralstoffarm. Und das führt eben auch dazu, dass Giftstoffe aus dem Körper abgeleitet werden. Und das ist ja das, was die Leute gerade jetzt umtreibt. Wir ballern uns quasi den ganzen Tag zu mit Giften und Inhaltsstoffen, die nicht unbedingt gesundheitsfördernd sind. Und wir wollen dem entgegentreten.
1: Es ist ja nicht dieser mondäne Badeort wie Bad Liebenstein. Es ist ja ein gewachsener Kurort, Dorfcharakter. Aber wir sehen auch Kokona und andere.
0: Wir streben an, der Kulturort im Thüringer Wald zu werden. So, und Kultur ist sehr, sehr vielfältig. Wir machen das mit vielen Veranstaltungen im Kokona. Es sind viele Gäste, Stars, auch nationale Stars, die nach Bad Taborz kommen. Wir sagen allerdings auch, zur Kultur gehört natürlich weitaus mehr als Veranstaltungen in einem Kulturzentrum. Für uns ist es wichtig, dass die Leute zusammenkommen. Und so gibt es in Bad Taborz zum Beispiel von Mai bis Oktober an jedem Freitag, Samstag, Sonntag kostenlose Live-Musik an öffentlichen Plätzen.
1: Und er thront schon seit ewigen Zeiten über diesem Ort, der 960 Meter hohe Inselsberg. Bei gutem Wetter reicht von hier aus der Blick vom Thüringer Wald bis zur Rhön und auch bis zum Südharz.

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2: Ein paar Schauer ziehen aktuell noch durchs Vogtland. Am Abend bleibt es dann aber relativ trocken. Das Ganze bei maximal 10 bis 12 Grad. Die Temperaturen fallen auf die Nacht zu ordentlich zurück. Wir müssen uns auf Tiefstemperaturen von bis zu 5 Grad einstellen. Der Montag startet mit Regen über dem Vogtland bis zum Nachmittag. Auf Abend hin lockert es dann aber nochmal auf mit ein bisschen Sonne. Wir starten in die neue Woche mit maximal 12 bis 13 Grad.
1: Zuerst bei uns.
2: Ich bin Dominik Schweiger. Mit Beginn der Herbstferien ändern sich ab morgen in Auerbach die Busfahrpläne mehrerer Linien. Wie der Verkehrsverbund Vogtland mitteilt, sind neue Baustellen an der Kaiserstraße und der Sorgaer Straße der Grund. Betroffen sind unter anderem die Stadtbuslinie 11 sowie die Plusbusse.

0: 20 und 60. Fahrgäste werden gebeten, sich vorab online zu informieren. Ein Mann hat gestern Abend in Gera zwei Personen mit Pfefferspray verletzt. Zwei Gäste hatten den 28-Jährigen zuvor von einer privaten Feier verwiesen, woraufhin dieser unvermittelt das Spray einsetzte. Rettungskräfte mussten die Verletzten noch vor Ort behandeln. Die Polizei nahm den Angreifer fest. Der SG Handball Oberland steht in der nächsten Runde des Regionalpokals. Die Klingenthaler gewannen das Heimspiel gestern gegen Union Chemnitz mit 35:21. Zur Halbzeit lagen die Vogtländer in der Amtsberg Sporthalle bereits in Führung. Heute wird in der Fußball-Bundesliga der 5. Spieltag abgeschlossen. Jetzt ab 15.30 Uhr hat Köln im Rhein-Derby Gladbach zu Gast. Die Borussen haben aus den ersten 4 Spieltagen noch keinen Punkt mitgenommen und sind Tabellenletzter. Um 17.30 Uhr empfängt dann noch Freiburg Schalke. Das waren die Vogtland-Radio-Nachrichten.
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2: Hallo liebe Autofahrer, uns liegen zurzeit keine Störungsmeldungen vor. Wir wünschen Ihnen eine gute Fahrt.
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5: Willkommen in der zweiten Stunde. Es ist die Radioreise, die Reiselust mit Alexander Tauscher.

aus dem Thüringer Wald, die Radioreise mit Alexander Tauscher auf heilsamen Wegen. Bad Tabarz ist als Heilbad ein sehr guter Ausgangspunkt für ausgedehnte Wanderungen und Radtouren durch den Thüringer Wald. Für den echten Kneipianer oder für alle, die es mal werden wollen, bietet die Gemeinde am Fuß des Inselsberges entsprechende Kurwege an. Ausgangspunkt ist eine Kneipkuranlage mit Wassertretbecken und auch ein Kurmittelhaus mit medizinischen Wannenbädern und Massagen. Über das Kneipen, wohlgemerkt mit Doppel-P, sprach ich mit Dr. Sigurd Scholze, Vorsitzender des Thüringer Kneipvereins.

0: Ich bin hier in Bad Tabarz, der Badearzt, seit 1993.
1: Sie sind der, der das auch am Leben erhalten hat und vor allem neu begründet hat, das Kneipen hier.
0: Ja, nach der Wende waren wir vor der Frage, standen wir, wie soll es weitergehen, auch mit unserem örtlichen Heilmittel. Und da wir keine Quelle haben oder keine Sohle, kein Moor, haben wir uns auf das örtliche Heilmittel Kneipp geeignet. Und das war natürlich eine Revolution in einem Ort, der eigentlich bisher nur durch das örtliche Heilklima gekennzeichnet war.
1: Könnte man ja denken, Kneipen zu installieren ist einfach. Man errichtet einfach so einen kleinen Teich mit einer Zutrittsmöglichkeit und so einem Geländer zum Anhalten. Aber es ist sicher mehr dahinter.
0: Also Kneipp ist ja Teil der traditionellen europäischen Medizin.

0: und hat seinen Ursprung eigentlich in der Wassertherapie gefunden. Und Tabarz hat es dann geschafft, 2001 als erster in Thüringen anerkannter Kneippkurort wirksam zu werden.
1: Vorbild war sicher auch Bad Wörishofen und andere Orte in Deutschland, die das schon längere Zeit praktiziert haben.
0: Bad Wörishofen ist also der Ursprung, da kommt ja auch Kneipp her. Und insgesamt sind es so mehr als 60 Kneippkurorte, Kneippheilbäder, die auch in einem Verband zusammengeführt sind, wo wir auch Mitglied geworden sind. Und wir haben uns dann auf das höhere Prädikat eingestellt und konnten auch die Bedingungen erfüllen und sind dann 2016 Kneippheilbad geworden. Auch das einzige bisher in Thüringen.
1: Wo kann man hier in Bad Tabarz kneipen? Also an welchen Orten ist das Kneipen möglich hier in Bad Tabarz? Also Kneipen mit PP immer?
0: Also wir haben da zwei Kneippkuranlagen und bevorzugt ist die im Lauchergrund, die Arenaris Kneippkuranlage mit einer schönen Wasseranlage und natürlich auch mit einer Kräuteranlage. Da ist also ein Hochbeet in Form eines Kräutertopfes angelegt und ein Barfußweg und von dort kann man dann auch die Kneippkurwege begehen, die also verschiedene Belastungsstufen aufweisen.
2: Wir.
1: Dr. Sigurd Scheuze, der Vorsitzende des Thüringer Kneippvereins und langjährige Kneipparzt in Bad Tabarz. Übrigens, der Vater des Kneipens, der berühmte Sebastian Kneipp, der gab einmal diese Devise aus, Zitat: Lernt das Wasser richtig kennen und es wird euch stets ein verlässlicher Freund sein.

0: aus der grünen Mitte Deutschlands. Heute eine äußerst gesunde Tour, denn wir sind in den Thüringer Heilbädern in der Radioreise mit Alexander Tauscher. Tabs legt man ja gewöhnlich in die Spülmaschine, aber in Bad Tabbert lässt man sich selbst mal durch ein Tabs spülen. Denn Tabs nennt sich das Erlebnisbad dieses Ortes mit verschiedensten Schwimmbecken, mit Rutschen, mit Sauna und vielem mehr. Wiebke Göring, die Geschäftsführerin des Tabs, erklärt das Konzept, was sich in das Thema Kneipe hineinfügt.
1: Wir haben einen Transformationsprozess hinter uns vom Spaßbad

0: zum Sport- und Gesundheitsbad und bieten jetzt Gesundheitsfürsorge vom Baby bis zum Senior. Die Kurse, die wir anbieten, insgesamt 120 Stück in der Woche, sind nicht nur dafür da, dass man sich bewegt, sondern sie sind ein sozialer Faktor.
1: Wir stehen jetzt hier in einem der Bäder, und zwar im Schwimmbad, wo man wirklich seine Bahnen ziehen kann. Und das Thema Wasser spiegelt sich ja auch in vielen Elementen wieder, auch wenn wir mal auf Kneipp uns konzentrieren, was ja Bad Tabberts auszeichnet. Auch da wird das Bad ja ein Teil dieser Kneipptherapie sein.
0: Also wir sind das Haus, in dem das Kurmittel Kneipp verabreicht wird. Mit unserer Physiotherapie, die unsere Becken hier im Bad nutzt. Das Sportbecken für alles, was mit Sportschwimmen zu tun hat, aber auch unser Therapiebecken, wo wir ein solhaltiges Wasser einfach haben, in dem wir unsere physio- und ergotherapeutischen Maßnahmen, Bewegungsbäder, Gruppentherapien, Einzeltherapien, über die Ergotherapie und auch natürlich über unseren Reha-Sport anbieten können.
1: Also Bewegung auch damit das nächste Stichwort, nicht nur für die Kneipp-Patienten, für die Kneipp-gesundheitsbewussten Urlauber, eben auch die jungen Menschen hier lernen das Schwimmen, die kommen zum Schwimmunterricht hierher.
0: Also wir können uns glücklich schätzen, wir haben an 4 Tagen der Woche Schwimmunterrichte von einer ganzen Anzahl Schulen. Der ganze Landkreis wird von 2 Bädern betreut im Schulschwimmen. Das ist einmal in Gotha, das Stadtbad, und einmal bei uns, das TAPS, wo wir die Möglichkeit haben, Schulschwimmen anzubieten. Wir unterstützen die Schulträger ganz aktiv, indem wir auch unsere Mitarbeiter als Lehrkräfte mit zur Verfügung stellen.
1: Der dritte wichtige Punkt ist neben Wasser und Bewegung die Ernährung. Bei Thüringer Wald und Thüringer Waldküche denkt man natürlich und muss ja auch mal hier probieren, die Thüringer Klöße, die Roulade, Gulasch, beispielsweise vom Weiderind, habe ich gestern Abend versucht. Und dennoch ist es wichtig, auch auf die gesunde Ernährung zu achten. Ihr habt ja auch einen Gesundheitskoch hier, der nicht nur für euch kocht, sondern eben auch für die Schülerinnen und Schüler, also für die Schulen hier in der Region.
0: Wir haben im Jahr 2021 den großen Luxus gehabt, einen Spitzenkoch uns anzulachen. Das ist der Danilo Bodendorf, der uns seitdem ganz aktiv mit dem Thema gesunde Ernährung und auch qualitativ sehr hochwertige Ernährung einfach unterstützt.
1: Auch in puncto Schwimmbad scheint hier in Bad Tabberts die Welt noch einigermaßen in Ordnung zu sein. Denn mit der Gästekarte kann man täglich 2 Stunden kostenfrei ins TAPS, gilt also für die Besucher, für die Touristen, die Kurgäste, Kinder und Jugendliche, also die Einheimischen aus dem Kneipp-Hallbad, die bekommen auch diesen Tabberzer Freizeitpass und die können dann damit für nur 1 Euro Eintritt im Bad schwimmen. Ist fast wie in guten alten Zeiten.
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10: Ein paar Schauer ziehen aktuell noch durchs Vogtland. Am Abend bleibt es aber relativ trocken. Das Ganze bei maximal 10 bis 12 Grad. Die Temperaturen fallen auf die Nacht zu ordentlich zurück. Wir müssen uns auf Tiefstemperaturen von bis zu 5 Grad einstellen. Der Montag startet mit Regen über dem Vogtland bis zum Nachmittag. Auf Abend hin lockert es dann aber nochmal auf mit ein bisschen Sonne. Wir starten in die neue Woche mit maximal 12 bis 13 Grad.
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11: Hallo liebe Autofahrer, uns liegen zurzeit keine Störungsmeldungen vor. Wir wünschen Ihnen eine gute Fahrt.
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0: Die Radioreise mit Alexander Tauscher geht langsam in die Schlussetappe. Heute eine Tour durch drei der vielen Thüringer Heilbäder. In Deutschlands Mitte bieten nämlich 17 Heilbäder und Kurorte alles, was Gesundheit und Wohlbefinden fördert. Natur pur in lieblichen Landschaften, mit dem wohltuenden Reizklima, mit natürlichen Heilmitteln, mit bewährter Wirkkraft von Sohle über Heilwasser bis hin zum Moor. Und darüber sprach ich mit Melanie Kornhase. Sie ist die Geschäftsführerin des Thüringer Heilbäderverbandes. Diese Radioreise 3 Orte stellvertretend besucht. Es gibt noch mehr, ohne jetzt jeden zu deklinieren, aber wenn wir noch ein paar andere herausragende mal vorstellen, die zu diesem Verband gehören.
1: Ja. Natürlich sind alle unsere Orte großartig. Zu nennen ist da beispielsweise Bad Frankenhausen oben im Norden im Kyffhäuser oder Heilbad Heiligenstadt. Wir haben aber natürlich auch Bad Berka, Bad Sulza. Also wir haben viele Orte im Thüringer Wald insbesondere auch.
0: Auch landschaftlich verschieden, beispielsweise Bad Sulza schon fast Richtung Unstrut, also Richtung Sachsen-Anhalt.
1: Genau. Wir bezeichnen uns selber immer als Eingangstor in das Saale-Unstrut-Gebiet. Wir haben Weinberge ringsum und sind selber Sohle-Heilbad auch. Also wir nennen uns Kur- und Weinstadt. Wir haben eine Weinprinzessin, aber wir haben auch Sohle. Im Gradierberg kann man die erleben, in der Therme kann man die erleben.
0: Bad Heiligenstadt bewegen wir uns schon im Eichsfeld, also im nordthüringischen Bereich. Ja. Da spielt sich auch das Thema Grenze, historische Grenzlinien eine Rolle.
1: Also Heilbad Heiligenstadt ist ganz oben im Eichsfeld auch ein wunderbares Städtchen. Den kann ich auch nur empfehlen. Die haben auch eine ganz tolle Therme. Man ist sehr, sehr schnell auch in Niedersachsen drüben, also Grenzort im Grunde.
0: Während wir bei Bad Lobenstein uns schon im Ostthüringischen bewegen, ja, also Richtung Vogtland, das Thüringer Vogtland. Durch was zeichnet sich dieses Bad beispielsweise aus?
1: Bad Lobenstein ist unser einziges Moorheilbad. Da wird das Moor angewendet, also besonders gut bei rheumatischen Erkrankungen, was viele auch nicht wissen, bei unerfülltem Kinderwunsch. Ja, und mit der Adesea-Therme, wo es eine Moorsauna zum Beispiel gibt. Da bekommt man Moor, reibt sich damit ein. Je nachdem, wie lange man das auch verträgt, setzt man sich dort in die Sauna und genießt dann die heilende und wohltuende Wirkung des Moores. Jeder, je nachdem, was er braucht, was er für ein Wehwehchen, Zipperlein oder eine Erkrankung hat, erfährt da Heilung und Genesung und Gesundung.
0: Da sind also noch etliche Heilbäder für künftige Radioreisen nach Thüringen. Hier im grünen Herz Deutschlands verlängern wir gern den Urlaub. Eine Sendung ist auf dem Rennsteig rund um Masserberg unterwegs. Wir bieten einen Stadtrundgang durch Erfurt oder auch eine Radioreise durch das Eisfeld an. Und außerdem geht es mit uns entlang von Saale und Unstrut von Thüringen dann nach Sachsen-Anhalt. www.radioreise.de. Das ist unsere Mediathek mit den Podcasts und Bildern in den Blogs.

auch all die Fotos aus den Hallbädern vom Rennsteig aus Erfurt oder auch aus Dornburg. Radioreise.de und überall da, wo man in den Thüringer Hallbädern gute Podcasts hören kann. Ich sage zum Abschied, goodbye, au revoir, adios, ciao, juwasti, ayowobam, desvodranya, marhaba und shalom. Und im Thüringer Wald sagt man Tschüss oder Ade.

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3: Der Abend im Vogtland bleibt zwar trocken, wird aber frisch. Die Temperaturen fallen auf die Nacht zu ordentlich zurück. Wir müssen uns auf Tieftemperaturen von bis zu 5 Grad einstellen. Es regnet zwar nicht, aber es gibt dann morgen früh bestimmt einige vernebelte Stellen auch über den Straßen. Der Montag startet mit Regen über dem Vogtland bis zum Nachmittag. Auf Abend hin lockert es dann aber nochmal auf mit ein bisschen Sonne. Wir starten in die neue Woche mit maximal 12 bis 13 Grad.
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3: Ich bin Dominik Schweiger. Ab morgen wird die Karolinenstraße in Reichenbach voll gesperrt. Grund dafür sind Kanalarbeiten im Bereich des Friedrich-Engels-Platzes. Umgeleitet wird über die wieder freigegebene Fritz-Ebert-Straße. Die Sperrung soll 2 Wochen andauern. Hoher Krankenstand sorgt bei Einrichtungen im Vogtland für Einschränkungen. Das Reichenbacher Hallenbad bleibt in der kommenden Woche geschlossen. In der Touristinformation Bad Elster gelten bis Monatsende weiter Sonderöffnungszeiten. In einem Geschäft in Gera hat gestern ein Polizist in seiner Freizeit eine Diebin erwischt. Laut Polizei hatte die Frau Waren und eine gestohlene Geldbörse dabei, welche sie ihrem Begleiter zusteckte. Die Beamten fassten den flüchtigen Mann später an einer Bushaltestelle. In der Regionalliga haben die Schönheider Wölfe ihr erstes Auswärtsspiel der Saison gewonnen. Die Mannschaft setzte sich bei Salzburg.

0: Gitter mit einem 8:2 durch. 5 ihrer Tore schossen die Schönheiter dabei in Überzahl. Das waren die Vogtland-Radio-Nachrichten.
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2: Hallo liebe Autofahrer, A72 Plauen Richtung Zwickau, zwischen Zwickau West und Zwickau Ost. Gefahr durch ein Plastikteil auf der Fahrbahn. Wir wünschen Ihnen eine gute Fahrt.
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7: Der Abend im Vogtland bleibt zwar trocken, wird aber frisch. Die Temperaturen fallen auf die Nacht zu ordentlich zurück. Wir müssen uns auf Tieftemperaturen von bis zu 5 Grad einstellen. Es regnet zwar nicht, aber es gibt dann morgen früh bestimmt einige vernebelte Stellen auch über den Straßen. Der Montag startet mit Regen überm Vogtland bis zum Nachmittag. Auf Abend hin lockert es dann aber nochmal auf mit ein bisschen Sonne. Wir starten in die neue Woche mit maximal 12 bis 13 Grad.
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8: Hallo liebe Autofahrer, A72 Plauen Richtung Zwickau, zwischen Zwickau West und Zwickau Ost. Gefahr durch ein Plastikteil auf der Fahrbahn. Wir wünschen Ihnen eine gute Fahrt.
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2: Der Abend im Vogtland bleibt zwar trocken, wird aber frisch. Die Temperaturen fallen auf die Nacht zu ordentlich zurück. Wir müssen uns auf Tieftemperaturen von bis zu 5 Grad einstellen. Es regnet zwar nicht, aber es gibt dann morgen früh bestimmt einige vernebelte Stellen auch über den Straßen. Der Montag startet mit Regen über dem Vogtland bis zum Nachmittag. Auf Abend hin lockert es dann aber nochmal auf mit ein bisschen Sonne. Wir starten in die neue Woche mit maximal 12 bis 13 Grad.
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2: Ich bin Dominik Schweiger. Ab morgen wird die Karolinenstraße in Reichenbach voll gesperrt. Grund dafür sind Kanalarbeiten im Bereich des Friedrich-Engels-Platzes. Umgeleitet wird über die wieder freigegebene Fritz-Ebert-Straße. Die Sperrung soll 2 Wochen andauern. Hoher Krankenstand sorgt bei Einrichtungen im Vogtland für Einschränkungen. Das Reichenbacher Hallenbad bleibt in der kommenden Woche geschlossen. In der Touristinformation Bad Elster gelten bis Monatsende weiter Sonderöffnungszeiten. In einem Geschäft in Gera hat gestern ein Polizist in seiner Freizeit eine Diebin erwischt. Laut Polizei hatte die Frau Waren und eine gestohlene Geldbörse dabei, welche sie ihrem Begleiter zusteckte. Die Beamten fassten den flüchtigen Mann später an einer Bushaltestelle. In der Regionalliga haben die Schönheider Wölfe ihr erstes Auswärtsspiel der Saison gewonnen. Die Mannschaft setzte sich bei Salzgitter mit einem 8:2 durch. 5 ihrer Tore schossen die Schönheider dabei in Überzahl. Das waren die Vogtland-Radio-Nachrichten.
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3: Hallo liebe Autofahrer, uns liegen zurzeit keine Störungsmeldungen vor. Wir wünschen Ihnen eine gute Fahrt.
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5: Der Abend im Vogtland bleibt zwar trocken, wird aber frisch. Die Temperaturen fallen auf die Nacht zu ordentlich zurück. Wir müssen uns auf Tieftemperaturen von bis zu 5 Grad einstellen. Es regnet zwar nicht, aber es gibt dann morgen früh bestimmt einige vernebelte Stellen auch über den Straßen. Der Montag startet mit Regen über dem Vogtland bis zum Nachmittag. Auf Abend hin lockert es dann aber nochmal auf mit ein bisschen Sonne. Wir starten in die neue Woche mit maximal 12 bis 13 Grad.
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6: Hallo liebe Autofahrer, uns liegen zurzeit keine Störungsmeldungen vor. Wir wünschen Ihnen eine gute Fahrt.
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1: Der Abend im Vogtland bleibt zwar trocken, wird aber frisch. Die Temperaturen fallen auf die Nacht zu ordentlich zurück. Wir müssen uns auf Tieftemperaturen von bis zu 5 Grad einstellen. Es regnet zwar nicht, aber es gibt dann morgen früh bestimmt einige vernebelte Stellen auch über den Straßen. Der Montag startet mit Regen über dem Vogtland bis zum Nachmittag. Auf Abend hin lockert es dann aber nochmal auf mit ein bisschen Sonne. Wir starten in die neue Woche mit maximal 12 bis 13 Grad.
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1: Ich bin Dominik Schweiger. Ab morgen wird die Karolinenstraße in Reichenbach voll gesperrt. Grund dafür sind Kanalarbeiten im Bereich des Friedrich-Engels-Platzes. Umgeleitet wird über die wieder freigegebene Fritz-Ebert-Straße. Die Sperrung soll 2 Wochen andauern. Hoher Krankenstand sorgt bei Einrichtungen im Vogtland für Einschränkungen. Das Reichenbacher Hallenbad bleibt in der kommenden Woche geschlossen. In der Touristinformation Bad Elster gelten bis Monatsende weiter Sonderöffnungszeiten. In einem Geschäft in Gera hat gestern ein Polizist in seiner Freizeit eine Diebin erwischt. Laut Polizei hatte die Frau Waren und eine gestohlene Geldbörse dabei, welche sie ihrem Begleiter zusteckte. Die Beamten fassten den flüchtigen Mann später an einer Bushaltestelle. In der Regionalliga haben die Schönheider Wölfe ihr erstes Auswärtsspiel der Saison gewonnen. Die Mannschaft setzte sich bei Salzgitter mit einem 8:2 durch. 5 ihrer Tore schossen die Schönheider dabei in Überzahl. Zum Fußball. Am 5. Spieltag der Bundesliga hat der 1. FC Köln Borussia Mönchengladbach mit 2:1 besiegt. Die Partie zwischen Freiburg und Schalke läuft seit wenigen Minuten. Das waren die Vogtlandradio-Nachrichten.
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1: Hallo liebe Autofahrer, wir schauen auf die A4 Richtung Dresden zwischen Chemnitz-Mitte und Chemnitz-Glöser. Da gab es einen Unfall, die Fahrbahn momentan auf einem Fahrstreifen verengt. Wir wünschen Ihnen eine gute Fahrt.
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4: Der Abend im Vogtland bleibt zwar trocken, wird aber frisch. Die Temperaturen fallen auf die Nacht zu ordentlich zurück. Wir müssen uns auf Tieftemperaturen von bis zu 5 Grad einstellen. Es regnet zwar nicht, aber es gibt dann morgen früh bestimmt einige vernebelte Stellen auch über den Straßen. Der Montag startet mit Regen über dem Vogtland bis zum Nachmittag. Auf Abend hin lockert es dann aber nochmal auf mit ein bisschen Sonne. Wir starten in die neue Woche mit maximal 12 bis 13 Grad.
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4: Hallo liebe Autofahrer, wir schauen auf die A4 Richtung Dresden zwischen Chemnitz-Mitte und Chemnitz-Glösa. Da gab es einen Unfall, die Fahrbahn momentan auf einem Fahrstreifen verengt. Wir wünschen Ihnen eine gute Fahrt.
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1: Der Abend im Vogtland bleibt zwar trocken, wird aber frisch. Die Temperaturen fallen auf die Nacht zu ordentlich zurück. Wir müssen uns auf Tieftemperaturen von bis zu 5 Grad einstellen. Es regnet zwar nicht, aber es gibt dann morgen früh bestimmt einige vernebelte Stellen auch über den Straßen. Der Montag startet mit Regen überm Vogtland bis zum Nachmittag. Auf Abend hin lockert es dann aber nochmal auf mit ein bisschen Sonne. Wir starten in die neue Woche mit maximal 12 bis 13 Grad.
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1: Ich bin Dominik Schweiger. Ab morgen wird die Karolinenstraße in Reichenbach voll gesperrt. Grund dafür sind Kanalarbeiten im Bereich des Friedrich-Engels-Platzes. Umgeleitet wird über die wieder freigegebene Fritz-Ebert-Straße. Die Sperrung soll 2 Wochen andauern. Hoher Krankenstand sorgt bei Einrichtungen im Vogtland für Einschränkungen. Das Reichenbacher Hallenbad bleibt in der kommenden Woche geschlossen. In der Touristinformation Bad Elster gelten bis Monatsende weiter Sonderöffnungszeiten. In einem Geschäft in Gera hat gestern ein Polizist in seiner Freizeit eine Diebin erwischt. Laut Polizei hatte die Frau Waren und eine gestohlene Geldbörse dabei, welche sie ihrem Begleiter zusteckte. Die Beamten fassten den flüchtigen Mann später an einer Bushaltestelle. In der Regionalliga haben die Schönheider Wölfe ihr erstes Auswärtsspiel der Saison gewonnen. Die Mannschaft setzte sich bei Salzgitter mit einem 8:2 durch. 5 ihrer Tore schossen die Schönheider dabei in Überzahl. Zum Fußball. Am 5. Spieltag der Bundesliga hat der 1. FC Köln das Derby gegen Borussia Mönchengladbach mit 2:1 gewonnen. Zum Abschluss des Spieltags stehen sich derzeit Freiburg und Schalke gegenüber. Das waren die Vogtlandradio-Nachrichten.
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1: Hallo liebe Autofahrer, gute Nachrichten von den Straßen. Aktuell liegen uns keine Störungsmeldungen vor. Wir wünschen Ihnen eine gute Fahrt.
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1: Der Abend im Vogtland bleibt zwar trocken, wird aber frisch. Die Temperaturen fallen auf die Nacht zu ordentlich zurück. Wir müssen uns auf Tieftemperaturen von bis zu 5 Grad einstellen. Es regnet zwar nicht, aber es gibt dann morgen früh bestimmt einige vernebelte Stellen auch über den Straßen. Der Montag startet mit Regen überm Vogtland bis zum Nachmittag. Auf Abend hin lockert es dann aber nochmal auf mit ein bisschen Sonne. Wir starten in die neue Woche mit maximal 12 bis 13 Grad.
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1: Hallo liebe Autofahrer, gute Nachrichten von den Straßen. Aktuell liegen uns keine Störungsmeldungen vor. Wir wünschen Ihnen eine gute Fahrt.
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1: Der Abend im Vogtland bleibt zwar trocken, wird aber frisch. Die Temperaturen fallen auf die Nacht zu ordentlich zurück. Wir müssen uns auf Tieftemperaturen von bis zu 5 Grad einstellen. Es regnet zwar nicht, aber es gibt dann morgen früh bestimmt einige vernebelte Stellen auch über den Straßen. Der Montag startet mit Regen über dem Vogtland bis zum Nachmittag. Auf Abend hin lockert es dann aber nochmal auf mit ein bisschen Sonne. Wir starten in die neue Woche mit maximal 12 bis 13 Grad.
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1: Der Abend im Vogtland bleibt zwar trocken, wird aber frisch. Die Temperaturen fallen auf die Nacht zu ordentlich zurück. Wir müssen uns auf Tieftemperaturen von bis zu 5 Grad einstellen. Es regnet zwar nicht, aber es gibt dann morgen früh bestimmt einige vernebelte Stellen auch über den Straßen. Der Montag startet mit Regen überm Vogtland bis zum Nachmittag. Auf Abend hin lockert es dann aber nochmal auf mit ein bisschen Sonne. Wir starten in die neue Woche mit maximal 12 bis 13 Grad.
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0: Horoskop im Vogtlandradio. Widder.
1: Es kann sein, dass es heute in beruflicher Hinsicht zu Konflikten kommt. Möglicherweise versucht jemand, an Ihrem Stuhl zu sägen. Lassen Sie das nicht zu.
0: Stier.
1: Ein ums andere Mal haben Sie das Gefühl, von einem wichtigen Menschen enttäuscht zu sein? Dann ist es allerhöchste Zeit, das Thema zu klären.
0: Zwillinge.
1: Monotone Abläufe langweilen Sie heute noch schneller als sonst. Sie sollten versuchen, etwas mehr von Ihrer Kreativität einfließen zu lassen.
0: Krebs.
1: Sie sind jetzt besonders gut in der Lage, die Angebote Ihres Gegenübers richtig zu verstehen und geschickt zu verhandeln.
0: Löwe.
1: Nehmen Sie die Dinge in Angriff, die Sie schon lange vor sich herschieben. Nun ist der richtige Moment gekommen. Bündeln Sie Ihre Kräfte.
0: Jungfrau.
1: Sie haben im Moment nicht die geringste Lust, mit dem Strom zu schwimmen. Ihnen steht der Sinn nach eigenen Ideen und Handlungen und das ist auch Ihr gutes Recht.
0: Waage.
1: Sie haben Ihre Neigung zu sparen besonders gut ausgeprägt, aber übertreiben sollten Sie es damit nicht.
0: Skorpion.
1: Jemand erweist sich Ihnen gegenüber als sehr großzügig. Nehmen Sie das Ganze ruhig an. Sie haben keinen Grund zur Verschämtheit.
0: Schütze.
1: Gehen Sie in die Offensive, anstatt sich zurückzuziehen, dann werden Ihre Grenzen respektiert werden.
0: Steinbock.
1: Eine erhoffte Bestätigung wirkt beruhigend auf Ihre Nerven. Genießen Sie das angenehme Gefühl und die innere Ruhe. Sie warten doch schon lange darauf.
0: Wassermann.
1: Wenn Sie sich jetzt zu verkopft verhalten, kann das nur schief gehen. Im Job als auch in Freundschaften und in anderen Beziehungen.
0: Fische.
1: Ihr Lebensglück hat viel damit zu tun, wie Sie Wille und Gefühle in Einklang bringen können. Versuchen Sie, mehr von dem, was Ihnen wichtig ist, auch in Ihrem Leben umzusetzen.
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